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1: Wunderschönen guten Morgen, liebes Zürich und die ganze Umgebung. Schön, sind ihr schon wach oder noch wach? Es erwartet uns 18 Grad am heutigen Tag. Noch leicht neblig im Limmatal, wenn ich darf feststellen auf der Fahrt dahin. Aller Rest sollte eigentlich relativ frei sein von Nebel etc. Es bleibt aber noch ein bisschen unterkühlt heute Morgen. Also es geht auf bis auf 18, aber so bis um den Mittag rum kannst du mit maximal 11 bis 12 Grad circa rechnen. Komm du wundergut in den Tag und bis sehr grad. Ich freue mich auf dich da den ganzen Morgen.

0: Miles Smith hörst du hier auf Energy Zürich am 19. Mai. Wunderschönen guten Morgen.
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0: So, und die heutige Frage, die tönt auf den ersten Blick sehr einfach. Wenn man in der Schweiz lebt, wenn man so ein bisschen Zeitungen liest, ein bisschen fleissig Energy lässt, dann weiss man die Antwort auf die Frage relativ schnell. Aber im Vergleich zum Fußball zum Beispiel ist sie schwieriger. Wieso? Im Fußball findet WM alle 4 Jahre statt und im Eishockey eben jedes Jahr. Aber wo findet sie jetzt schon wieder genau statt, das Jahr?
5: Wo findet Eishockey WM statt?
6: Eishockey WM? Also in der Schweiz oder in der Schweiz oder allgemein?
5: Also die Eishockey WM, wo findet ihr das ja statt?
6: Ich weiß nicht, vielleicht in Österreich oder so.
5: In Österreich?
6: Ich weiß es nicht. Ja, Österreich vielleicht, ja.
5: Spielt denn die Schweiz auch mit bei der Eishockey WM?
7: Nein, ich sage nicht. Ich glaube nicht.
5: Nicht?
7: Nein.
5: Wieso nicht?
7: Noch nie gehört. Schweiz spielt Eishockey.
5: Und wann findet ihr statt, die Eishockey WM?
6: Ja, erst im gegen Winter, denke ich mal. Oder nicht?
5: Also jetzt wäre unvorstellbar, oder?
6: Ja, jetzt kommt ja Sommer und so. Also für mich ist Eishockey immer so ein bisschen Wintersportart. So. Ja. Vielleicht so gegen den Herbst oder so, denke ich mal.
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0: Mornings on his way singt er. Der Morgen ist unterwegs. James Blunt, Stay the Night, ist das auf Energy Zürich am 19. Mai. Wunderschönen guten Morgen.
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0: Zusammengestellt von der Elena Mattis.
2: Schweiz fegt Deutschland an der Heim-WM zu Zürich mit 6:1 vom Eis. Damit feiern die Schweizer Hockeyaner den dritten Vollerfolg im dritten Spiel. Für Deutschland ist es die längste Niederlagenserie seit 31 Jahren. Heute gibt es für die Schweiz den zweiten spielfreien Tag. Morgen steht das nächste Derby an. Gegner ist das bisher ebenfalls makulose Österreich. Wir brauchen mehr Geburten, sonst sterben wir aus. Das sagt der Demografieforscher Hendrik Budliger in einem Blick-Interview. Die SVP will mit einer Volksinitiative 10 Millionen Schweiz verhindern. Dass die Schweiz tatsächlich derart wächst, sei unwahrscheinlich. Statt um Zuwanderung müsse man sich um die fehlenden Geburten Sorgen machen. Im Berner Club Gaskessel ist vermutlich Pfefferspray eingesetzt worden. Partygäste ziehen Nacht auf einen Sonntag hustend ins Freie gerannt, nachdem sich das Gas im Club ausbreitet und die Party abrupt ist unterbrochen worden. Wie die Clubleitung mitteilt, ist vorher eine auffällige Situation auf der Tanzfläche beobachtet worden. Zum Glück sei niemand verletzt.
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0: Unsere Temperatur am heutigen Tag die klettert auf bis auf 18 Grad. Sie nehmen sich aber ein bisschen Zeit. Das heisst, jetzt sind wir ungefähr bis 7 Grad. Um den Mittag herum wird es zwischen 13 und 14 Grad sein. Und dann gegen den späteren Nachmittag, wenn die Sonne sich langsam wieder hinter den Wolken wird verstecken, dann wird es doch noch 17 bis 18 Grad. Wenn wir weiter vorher schauen, morgen geht es auf 21. Ich denke, etwa ähnlichen Tag, vielleicht ein bisschen mehr Regen. Heute sollte es trocken bleiben und dann gegen das Wochenende, Freitag, Samstag, Sonntag, da gehen wir fast auf 30 Grad rauf. Dürfen wir uns also freuen. Wir nähern uns langsam aber sicher am Sommer an.
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0: Aktuell liegen noch keine Meldungen vor, das heisst, du kommst gut und sicher und vor allem staufrei in deinen Tag. Und wir starten doch gerade zusammen mit Nico Santos und All Time High. Komm, guten Tag, du hörst Energy Zürich. Mein Name ist Janik Ngarambe, bald begleitet von der Anja Schöpflin.

0: Irgendwie passend zu dieser KWM, die gerade läuft. Hall of Fame, The Script mit dem Will I Am.
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0: So, zuerst einmal guten Morgen. Ich hoffe, dir geht's gut und du bist gut aus den Federn gekommen. Dich erwartet heute bis zu 18 Grad Temperatur. Also das Thermometer wird aber ein bisschen langsamer aufklettern als sonst. Also ein bisschen verhangen, ein bisschen Wolken verhangen am Morgen. Und dann, je länger der Tag wird, desto wärmer wird er. Aber gegen den Abend hast du dann wieder Wolken. Dafür geht's auf bis auf 18 Grad. Um den Mittag um so 12 bis 13. Wir sind also wieder beim Schichtwetter, wo du dir kannst, das kennen wir ja mittlerweile in- und auswendig, da sind wir versiert. Das kommt alles gut. Dann schauen wir kurz vor auf den heutigen Morgen. Zwei Rückblicke, die sportlich sind. Einerseits das Paraduell zwischen GC und Aarau und andererseits die Eishockey-WM, wo die Schweiz am Brillieren ist. Und dann schauen wir noch ganz weit zurück, nämlich an den Anfang von Spotify. Die haben uns ja ausgespielt, was unsere ersten Songs gewesen sind, etc. Da schauen wir in die Mutterkiste und sind gespannt, was dann vielleicht auch bei euch vorkommt. Zuerst einmal Getting Girl, Meghan Trainor. Guten Morgen, Energy Zürich.

0: Wunderschönen guten Morgen auf Energy Zürich. Es ist der 19. Mai. Ed Sheeran und Justin Bieber ist das gewesen mit I Don't Care.
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2: Schweizer Nazi schlägt Deutschland an der Heim-WM mit 6:1. Der höchste WM-Sieg gegen unsere Nachbarn seit 89 Jahren. Nach einem genialen Ungerzahltor in der 26. Minute ist eine völlig losgelöste Nazi im Mitteldrittel nicht mehr aufzuhalten gewesen. Mit 9 Punkten aus 3 Spielen hat Nazi die Viertelfinalqualifikation fest im Visier. Deutschland verliert hingegen die 7. WM-Partie in Folge. Das ist die längste Niederlagenserie seit 31 Jahren. Der Demografieforscher Hendrik Budliger glaubt nicht, dass die Schweiz jemals 10 Millionen Einwohner erreicht. Im Interview mit dem Blick kritisiert er die SVP-Initiative zur Begrenzung der Bevölkerung und warnt vor negativen Folgen für Wirtschaft und Sozialwerk. Das eigentliche Problem sei nicht das Wachstum, sondern die Überalterung der Gesellschaft und die tiefe Geburtenrate. Nach einem Vorfall im Gaskessel zu Bern musste der Club vorübergehend evakuiert werden. Im Berner Club ist in der Nacht auf ein Sonntag ein Reizmittel, vermutlich Pfefferspray, gespreit worden, wie die Media jetzt berichtet. Die Gäste sind evakuiert worden und haben über Probleme beim Schnaufen und ein starkes Kratzen im Hals geklagt. Nach rund einer halben Stunde haben die Feiernden dann wieder zurück können. Verletzte hat es keine gegeben.
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4: Heute Morgen alles recht freundlich, also Sonne zum Geniessen und alles noch trocken. Am Nachmittag kommen dann langsam ein bisschen mehr Wolken und gegen den Abend kann es auch noch ein bisschen Regen geben. Temperaturen gibt es bis zu 17 Grad am Nachmittag. Morgen wird es dann nochmal ziemlich ähnlich, aber aufs Pfingstweekend kommt es dann gut. Wir haben nur Sonne angesagt und endlich sommerliche Temperaturen mit bis zu 28 Grad.
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0: Liebe Grüße zu dir ins Auto. Es ist noch nicht viel los, wenn du von Bern her kommst auf der A1 Magenwil bis zu der Verzweigung Bierfeld. Immer mal wieder stockend und dann eigentlich nur noch den Gubristunnel vom Limmataler Kreuz bis zum Gubristunnel her, wenn du von Westen kommst. Und wenn du von der Westumfahrung A3 her kommst, dann geht es von Urdorf Nord bis vor das Tunnelportal. Aller Rest ist frei. Dir eine gute und sichere Fahrt. Das ist Ziel.
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0: Guten Morgen miteinander.
4: Guten Morgen, Zürich.
0: Wir sind happy, weil in unserem Land findet aktuell die Eishockey-WM statt. Und das tönt nach einem 6-1. 6-1, der höchste Sieg nach 89 Jahren gegen Deutschland. So.
5: Hey, hallo! Die Schweiz 6-1 gewonnen! Was willst du noch mehr?
4: Und jetzt machen wir aber zuerst heute mal noch ein bisschen Pause. Und dann geht es am Mittwoch, also morgen Nachmittag, weiter gegen Österreich. Da schaffen wir es 7-1, würde ich sagen.
0: Ja, wir sind motiviert. Komm gut in den Tag.
4: Guten Morgen.

0: David Gerrard zusammen mit der Sia, Beautiful People, wunderschönen guten Morgen, dem 19. Mai auf Energy Zürich. Es ist der 19. Mai und seit dem 15. Mai bis am 31. Mai läuft Eishockey-WM im eigenen Land. Und jetzt kann man sagen, ja, ja, Gruppenspiel, das fängt dann mal an.
1: Also es ist ein riesen Fest, nicht nur in Zürich bei der Swiss Life Arena, sondern wirklich in der ganzen Schweiz. Ich sehe da jenste Public Viewings, einfach pumpenvoll sind, die Leute sind am Abgehen, vor allem weil unsere Schweizer Nazi natürlich auch einiges leistet. Der dritte Sieg im dritten Spiel, also ist nicht ganz so schlecht, finde ich.
0: Ja, und was für eines tönt regelmäßig einfach nur so. Das ist übrigens aus dem Stadion, nicht einfach irgendein Stadion-Sound. Man merkt es spätestens, wenn der Reiche anfängt zu laufen. Sechsmal ist das gestern gelaufen. 6-1 gegen Deutschland gegen Schweiz.
1: Hey,
0: ja, ja, man schon richtig um sagen. Ja, schon richtig. Sechsmal reingenetzt und das ist der höchste Sieg seit 89 Jahren gegen Deutschland. Also so fangen wir mal an und dann haben wir natürlich von unserem Sportreporter, der vor Ort war, Luzi Fricker, wissen, ja, ist es jetzt so deutlich, wie es aussieht auf dem Resultat oder nicht?
2: Die Deutschen hatten keinen Stich gehabt. Es ist wie ein verrosteter Dösch, wo ein Autorennen gegen einen 300 km Ferrari müssen machen. Kein Stich. Im ersten Drittel hat man so noch ein bisschen schmücken, no, aber dann tack. Innerhalb von nur rund 3 Minuten, 4 Mal hat die Schweiz getroffen. Es war wirklich ein Schaulaufen. Die Swiss Life Arena, einmal mehr eine Partyhütte. Fantastische Fans. So macht es Freude.
1: Also 10'000 Fans vor Ort, das war wirklich ein riesen Fest. Aber die Fans müssen natürlich auch nicht zu euphorisch sein, bitte.
3: Nicht zu euphorisch, es ist erst 3 Spiele gewonnen, Mann. Wir müssen im Fall 7 Spiele plus nochmal 3 Spiele, das sind 10 Spiele gewinnen. 10 Spiele. Wir haben erst noch nicht mal ein Drittel, Mann. Aber die gewinnen wir auch noch dieses Jahr. Noch 6 Mal gewinnen und fertig.
1: Ja, easy, würde ich sagen. Also heute haben wir jetzt eben noch mal Pause und dann morgen am Nachmittag spielen sie gegen Österreich und dann würde ich sagen, gibt es ein 7-1 mindestens, 8-1 würden wir auch noch in Kauf nehmen oder einfach ein 3-0.
0: Einfach gewinnen. Wir bleiben nicht so euphorisch, aber optimistisch. Ich finde das eine gesunde Mischung für eine Heim-WM und du kommst gut in den Tag mit dem Mimi Webber. Good

0: Afterlife. Michael Schulte mit Afterlife, seines Zeichens Kandidat gewesen, der allerersten Staffel von Voice of Germany. Team Ray Garvey, Platz 3. Und jetzt spielen wir gegen den Markus.
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2: Unser heutiger Assi-Märmel, der Jaskönig Markus, ist zu uns zugeschaltet. Guten Morgen.
0: Guten Morgen.
3: Hallo zusammen. Hallo.
2: Wie wird man gut im Jassen? Kannst du mir das bitte verraten, weil ich bin noch schlecht.
3: Ja, ich jasse halt schon seit Kindheit und regelmäßig.
0: Ich vermute,
3: immer besser.
0: Ich vermute, durch Schiebung ist mir das einzige Wort, das mir mit Jassen einfällt. He? Und dann bist du noch Taxifahrer von Beruf.
3: Ja, nicht ganz.
0: Die Kinder überall herfahren, wunderbar.
2: Genau. Also er hat viel zu tun in seinem Leben und darum würde ich sagen, wir wollen dir gar nicht mehr Zeit klauen, sondern direkt starten. Gegen wer möchtest du spielen? Gegen Janik oder mich?
3: Nicht mit Janik.
2: Gegen Janik, gut, in dem Fall für dich euch die heutige Oberkategorie. Oh, ich darf nicht zu viel verraten. Ja, Karten.
0: Oh. Oh, okay.
2: Ich sag's mal so, ist gut.
0: Ja, einfach ist gut.
2: Karten.
0: Ist gut.
2: Markus, dich tun wir noch schnell noch mit anderen spazieren und dann spielen wir zuerst mit dem Janik. Bis gleich.
3: Okay.
2: Janik, innerhalb von 15 Sekunden so viel Kartenspiel wie möglich. Ab jetzt.
0: Poker. Elfer aus.
2: Was?
0: Jassen, das gibt's wirklich. Ich hasse das Game, weil es zu einfach ist. Ich sag's dir ganz ehrlich, ich verbringe jetzt die letzten 5 Sekunden damit, schnell Crash Out zu gehen. Es sind einfach drei.
2: Gell, es ist mega schwierig, wenn du unter Zeitdruck stehst.
0: Pokémon, mein Gott.
2: Wir dürfen nicht zu viel verraten. Der Markus weiss mindestens ein Game. Markus, du kannst gewinnen, ich sag's dir, wie es ist.
0: Easy.
3: Sure.
2: Ja, wenn du so gut alle Gegend spielst, wie du jassest, dann wirst du heute gewinnen.
3: Probieren wir es.
2: Also, innerhalb von 15 Sekunden so viel Kartenspiel wie möglich, ab jetzt.
3: Uno, Schwarzpeter, Jassen, französische Jasskarten, Pokerkarten.
0: Das lange, Markus.
2: Ich wollte nur zuhören aus Genuss.
0: Ich habe so Uno krass vergessen. Geht's noch? Also, es ist wirklich. Nein, gratulieren. Absolut verdient.
2: Nicht nur Jaskönig, sondern auch alle Gegenkönig von unserem Morgen heute.
3: Cool, danke vielmals. Vielen Dank.
2: Ja, danke dir. Und hast du noch einen letzten Tipp für die nächste Jassrunde für uns?
3: Ja, nicht sparen. Immer das rauslassen. Weil am Schluss flürst du es nicht.
2: Wie im Leben. Das nehmen wir gerade mit für den ganzen Morgen. Danke dir vielmals, lieber Markus.
3: Danke
2: und wir wünschen dir einen schönen Tag. Tschüss.
3: Tschüss. Tschüss.
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Coldplay mit Every Teardrop is a Waterfall da auf Energy Zürich am 19. Mai. Wunderschönen guten Morgen. Es ist anderthalb Minuten vor halb. Das heisst, wir können ein bisschen früher schauen, was uns in der nächsten halben Stunde erwartet. Unter anderem der Banger da. Fever Dream vom Alex One. Ich erhole mich nicht von dem Song. Jedes Mal, wenn ich ihn höre, finde ich ihn geil. Und das Gleiche gilt auch

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3: Für dich zusammentragen von Derina Mattis.
4: Schweiz fegt Deutschland an der Heim-WM zu Zürich mit 6:1 vom Eis. Damit feiern die Schweizer Hockeyaner den dritten Vollerfolg im dritten Spiel. Für Deutschland ist es die längste Niederlagenserie seit 31 Jahren. Heute gibt es für die Schweiz den zweiten spielfreien Tag. Morgen steht das nächste Derby an. Gegner ist es bisher ebenfalls makulose Österreich. Wir brauchen mehr Geburten, sonst sterben wir aus. Das sagt der Demografieforscher Hendrik Budliger in einem Blick-Interview. Die SVP will mit einer Volksinitiative 10 Millionen Schweiz verhindern. Dass die Schweiz tatsächlich derart wächst, sei unwahrscheinlich. Statt um Zuwanderung müsse man sich um die fehlenden Geburten Sorgen machen. Im Berner Club Gaskessel ist vermutlich Pfefferspray eingesetzt worden. Partygäste ziehen Nacht auf einen Sonntag hustend ins Freie gerannt, nachdem sich das Gas im Club ausbreitet und die Party abrupt ist unterbrochen wurde. Wie die Clubleitung mitteilt, ist vorher eine auffällige Situation auf der Tanzfläche beobachtet worden. Zum Glück sei niemand verletzt.
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6: Ein Morgen zum Geniessen. Es hat noch schön viel Sonne umeinander und gegen den Nachmittag gibt es auch noch angenehme Temperaturen mit bis zu 17 Grad. Aber leider tut es dann langsam aber sicher ein bisschen zu. Am Abend kann es sogar noch den ein oder andere Regengutsch geben. Morgen dann nochmal dasselbe. Also am Morgen schön und am Nachmittag nicht so schön. Aber ab dem Donnerstag sieht es dann besser aus. Also ein schönes Pfingstwochenende für uns mit bis zu 28 Grad.
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3: Liebe Grüße zu dir ins Auto. Wenn du von Bern her unterwegs bist, musst du etwa 15 Minuten mehr rechnen. Und zwar hat es zwischen Aarau-West und Lenzburg ein Bahnfahrzeug. Das hat dazu geführt, dass man den linken Fahrstreifen dort müssen blockieren. Aktueller Zeitverlust bei ca. 15 Minuten. Ich wiederhole von Bern her Richtung Zürich. Aarau-West bis Lenzburg. Bahnfahrzeug, linke Fahrstreifen blockiert. Dann läuft es bis in Richtung Zürich, so auf der Kantonsgrenze Spreitenbach bis Kubrist staut, dann von der Westumfahrung A3 her ab Urdorf Nord bis zum Tunnelportal her, von Osten her vom Brütisellen Kreuz bis Zürich Ost und von Süden her, wenn du einbügst in die Richtung Stadt, dann staut es noch zwischen der Zürich Wiedike und Braunau, respektive umgekehrt Braunau bis Wiedike. Dir eine gute und eine sichere Fahrt an dein Ziel, unter anderem mit dem nächsten Song Fever Dream, Alex Warren.
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0: Kenya Grace mit «Strangers» hier auf Energy Zürich am 19. Mai. Und wir haben uns wieder mal so ein bisschen in den Studienwald begeben. Also zuerst mal, wenn du jetzt daheim bist oder noch im Auto, müssen wir schnell klären, deinen Beziehungsstatus. Das ist entweder «Ich bin Single», «Ich bin vergeben» oder
1: «Es ist kompliziert».
0: Genau, und es kann je nachdem kompliziert werden, weil die Studie besagt, dass, wenn du vergeben bist, dann flirtest du tendenziell mehr, als wenn du nicht vergeben bist.
1: Das ist jetzt also auch eine sehr krasse Unterstellung, finde ich, von dieser Studie. Aber es hat etwas Wahres dran. Nicht? Weil ich habe auch das Gefühl, wenn du vergeben bist, dann strahlst du ein bisschen Sicherheit aus und so. Und dann bist du vielleicht automatisch ein bisschen offener und so. Und dann wirst du vielleicht ein bisschen mehr angemacht. Macht das Sinn?
0: Das macht Sinn. Das kann ich aus eigener Erfahrung bestätigen. Ich habe das Gefühl, die Frauenwelt weiss, wenn ich vergeben bin. Klar bin ich vom Beruf her gut gelaunt. Das ist mal das Erste. Aber es gibt wie nochmal eine Ebene mehr.
1: Okay, aber warte, sag jetzt noch nicht, ob du vergeben bist oder nicht. Ist gut, dann lassen wir die Community bestimmen. Also schreibt uns auf 079-655-0886. Ist der Janik echt vergeben oder nicht? Wie strahlt er das aus? Mal schauen, ob sie es herausfinden. Das nimmt mich jetzt also Wunder, ob du das wirklich so ausstrahlst.
0: Ja, also testen wir das doch gerade heute Morgen und parallel fragen wir nach Tamara Altemann, sie ist Beziehungsexpertin. Wieso ist es denn so, dass man tendenziell mehr flirtet oder angeflirtet wird, wenn man vergeben ist?
2: Hey, ich glaube, flirten funktioniert am besten, wenn man nicht darauf angewiesen ist. Und das ist ein bisschen der Witz daran. Also Beziehungen, die geben uns halt mega oft Sicherheit und aus dieser Sicherheit heraus können wir spielen. Und flirten ist auch ein Spiel. Von dem her, es ist oft so, dass wenn wir in Beziehungen sind, strahlen wir das aus. Man wirkt vielleicht geerdeter, entspannt, selbstsicherer. Also Vergebene sind nicht attraktiver, weil sie vergeben sind, sondern weil sie sich oft sicherer fühlen.
1: Also eben, das bestätigt eigentlich unsere These relativ gut. Bei dir ist man sich noch nicht ganz sicher, bist du vergeben oder nicht, aber wir finden es heute Morgen raus, 079-655-0886. Ich finde es immer einen mega, mega schmalen Grad zwischen wenn ist es Flirten und wenn geht es denn schon unter Cheaten.
0: Tamara?
2: Die beste Frage dazu ist, würde ich das machen, wenn meine Partnerperson nebendran steht? Und wenn die Antwort Nein ist, dann weiss man eigentlich schon alles. Und ja, es ist schon interessant, oder, dass Männer und Frauen sehr oft die Untreue komplett unterschiedlich bewerten. Jemand sagt vielleicht, ah, es war nur ein Kuss gewesen, aber du hast nicht alles erzählt und beide haben recht und dann reden wir schnell aneinander vorbei.
0: Da gibt es ja das emotionale Fremdgehen, also quasi das, das Schwärmen für jemand anderes, das Crush haben etc. Das geht in der Regel übrigens vorbei, wenn man sich genug lang wieder daran erinnert, was man eigentlich an den Partner oder am Partner hat. Aber eben, für das schauen wir noch genauer an. Jetzt wollen wir aber zuerst mal herausfinden, ob ich vergeben bin oder nicht. Was haben wir gesagt? 079-655-0886. Und da bin ich gespannt, was die Community dazu meint. In der Zwischenzeit, Anja, bist du vergeben? Finden wir das auch noch aus heute?
1: Ich kann es jetzt schon sagen, nein, ich bin nicht vergeben.
0: Also, 079.
1: Ja, die Interessenten können aber nicht. Nein, oh mein Gott, hör auf, bitte.
0: Nein. Komm, wir starten den Tag mit Renegade, Energy Zürich. Guten Morgen, ihr Vergebenen und Singles.

0: Renegades ist das Ex-Ambassadors, 19. Mai auf einen Zürich. Wunderschönen guten Morgen am Tag nach dem Hinspiel von der Barrage in der Super League.
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0: Ja, es wird ja immer spannender in dieser Barrage, in dieser Super League, in dieser Challenge League. Vaduz ist fix aufgestiegen, Winterthur ist fix gestiegen, aber zwei Kämpfe noch um den Erhalt, respektive um den Zugang zu der Super League. GC gegen Aarau. Anja, du als Aargauerin bist
2: ich
0: du
2: ich habe es fast schwierig im Moment. Ja, ja. Also ich habe wirklich einen emotionalen Clinch im Moment, weil ich bin eben Aargauerin offensichtlich und darum bin ich ja theoretisch für den FC Aarau arbeiten, aber bei Energy Zürich heisst es eigentlich für GC sein. Und darum, ich kann mich im Moment nicht so gut entscheiden, aber unser Roman vom Energy Team ist ja obviously GC-Fan. Darum habe ich gedacht, ich vertrete einfach FC Aarau. Ist das okay? Würde ich nicht cancelt wegen dem?
0: Nein. Ich habe etwa drei Herzen in der Brust. Ich bin eigentlich FCZ-Fan. Ich finde es aber cool, wenn Stadtclubs in der Super League sind. Ich finde aber FC Aarau cool. Also wir warten auf das Rückspiel. Das Hinspiel, wie war es denn, lieber Sportreporter Luzi Frick?
3: Ja, es war ein Knorz auf diesem wunderschönen, legendären Brücklifeld. No. Schwierig einzuschätzen. Wie kann Münzen werfen? Klar hat jetzt GC im Rückspiel übermorgen Donnerstag Heimvorteil, aber es werden Tausende von Aarauer in den letzten Runden reisen. GC-Fans schreiben ja selber, wir sind im Exil, das ist ja das FCZ-Stadion. Also ich denke, punkto Heimvorteil, da sicher 50-50. Und da, ja, spielerisch. Aarau ist ja bekannt, dass man es immer wieder ein bisschen vergibt, aber das ist immer daheim passiert. Von dem her ist es jetzt vielleicht wie eine Art Auswärtsvorteil. Wer weiß?
0: Wer weiß? Also im Exil, das gilt ja nicht. Letztes Jahr in der Barrage hat man in Lugano deutlich gewonnen gegen Aarau. Es ist die dritte Barrage in Folge für GC und wir notieren uns Donnerstag. Dort ist das Rückspiel im heimischen letzten Grund, wie ich finde.
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2: Also das Wetter macht auf jeden Fall sehr gut mit. Sicher schon mal am Donnerstag. Es sollte ziemlich sicher trocken bleiben den ganzen Tag. Darum steht dem Spiel eigentlich nichts mehr im Weg. Bis dort müssen wir aber trotzdem noch den ein oder anderen Regen über uns ergolo. Gerade heute Nachmittag und Abend kann es ein bisschen Regengütsch geben. Dazu aber mehr oder weniger angenehme Temperaturen mit um die 17 Grad. Morgen nochmal dasselbe. Also morgen schön, am Nachmittag eher ein Mischmasch. Und dann eben ab dem Donnerstag schön Wetter angesagt mit bis zu 28 Grad dann am wunderschönen Pfingstwochenende und ganz viel Sonne zum Geniessen und zum Sonnenstrahl auftanken.

0: absolute Lieblingstrack im Moment, Bibi Rexha und Faithless mit New Religion auf Energy Zürich. Wunderschönen guten Morgen. Unser nächstes Pärli wird unter die Lupe genommen. Es heisst Michelle und Tobias.
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2: Hoch oben in den Bergen haben sie sich kennengelernt, im wunderschönen, in meinem Lieblingsskigebiet in Arosa. Michelle und der Tobias, hoi zusammen.
3: Hoi zusammen.
4: Hoi zusammen.
2: Also in der Saison habt ihr euch kennengelernt, oder? In welcher Beiz habt ihr gearbeitet?
4: Also ich habe in der Dschuggenhütte gearbeitet.
2: Oh, schön. Und du, Tobias?
5: Ich bin als Skilehrer am Arbeiten.
0: Als Skilehrer? Eben doch der Chichi von Arosa. Ich habe noch gesagt im Vorgespräch, das ist sicher der Chichi von Arosa.
2: Als Skilehrer? Hey Michelle, wenn ich dich gerade am Apparat habe, also letztes Mal, als ich in der Dschuggenhütte war, hat es ihm einfach Bratwurst für 18 Stutz gegeben. Was ist da der Grund dafür? 18 Steinfall?
4: Hey, ich weiss nicht. Sie müssen es von irgendwelchen reichen Leuten haben. Oder eben auch nicht reichen.
2: Okay, ja, vielleicht, wenn du heute abräumst, machen sie den Preis ein bisschen günstiger. Wer weiss.
4: Vielleicht.
2: Also gut. Hey, dann starten wir gerade in die Runde. Tobias, dich schalten wir schnell auf die andere Leitung und wir spielen zuerst mit der Michelle. Bis nachher.
5: Tipptopp.
2: Also Michelle, dass wir nicht nur über die Schuckenhütte geschnödet haben, sondern natürlich auch noch die positiven Sachen hervorheben, nämlich die grosse Après-Ski-Kuhbar. Wenn du dort bist, was bestellst du?
4: Zuerst Bier und dann kommst du vielleicht Fröschli und das alles
2: andere. Okay. Wir fangen aber an mit dem Bier.
4: Fröschli. Genau.
2: Also gut, haben wir aufgeschrieben.
0: Zweite Frage. Wenn du jetzt einen Freipass hättest für irgendeinen Skifahrer, den wir kennen von der Schweiz, wer wäre das?
2: Darfst du auch den Didier Güsch sagen, wenn du
0: willst? Ja, bist du bis weit zurück. Es kann auch der Bernhard Russi sein, je nachdem, was deine Vorliebe ist.
4: Schwierig. Nein, wie heißt er?
2: Beschreib mal, wie sieht er aus?
4: Er hat eine blonde, kurze Haare. Er kann auch gut trinken.
2: Meinst du den Marco oder Matt?
4: Ja.
2: Ja, der Odi. Genau.
4: Niemand vergisst seinen Namen.
2: Alles gut. Und dann kommen wir gerade zu der letzten Frage. Bleiben natürlich gerade im schönen Arosa Skigebiet. Euer Sexleben, wie würdest du es beschreiben? Blaue, rote oder schwarze Piste?
4: Ich glaube blaue.
2: Ah, wirklich? Wieso blau?
4: Hey, ich weiss nicht. Also, wir haben eigentlich noch gerne die einfachen Sachen. Also.
2: So ein bisschen Vanillasex.
4: Nicht so kompliziert, einfach und effektiv.
2: Ah, okay.
0: Effektiv, haben wir aber gehört. Effektiv. Ja. Tipptopp.
2: Ich hoffe, der Tobias sieht das auch so. Sonst wird es schnell unangenehm. Tobias, du gehörst uns wieder.
5: Ja, es geht euch.
2: Tobias, wir sind nicht in der Dschuggenhütte, sondern in der hübschen Bar. Nebendran in der Kuhbar. Was bestellt Michelle als erstes?
5: Okay, nebendran würde ich sagen, grosses Bier.
2: Richtig, erster Punkt.
0: Oh. Gut, dann haben wir ihr einen Freipass gegeben für einen Skifahrer nach Wahl, der für die Schweiz fährt. Wen hat sie gewählt?
5: Also so einen Profi-Skifahrer?
0: Ja.
5: Dann würde ich sagen, der Odermatt.
2: Jawohl! Richtig! Und jetzt hoffen wir, dass die letzte Frage auch noch richtig beantwortet ist, weil sonst habt ihr nicht nur verloren, sondern wird es wahrscheinlich unangenehm für euch daheim. Wie beschreibt Michelle euer Sexleben? Blaue, rote oder schwarze Piste?
5: Eine rote.
2: Nein!
0: Ja, leider nein.
2: Ein bisschen minder noch, leider nur blau.
0: Aber effektiv, ich will es nochmal betont haben, sie hat auch effektiv gesagt, du machst deinen Job schon gut, keine Angst.
2: Okay. Also in dem Fall, das heisst, die Janik und ich bekommen nächstes Mal sicher einen gratis Bratwurst in der Dschuggenhütte und ihr spielt einfach wieder mit, ist gut.
4: Hey, das ist gut, danke euch
2: vielmals fürs Mitspielen.
0: Tschüss. Okay.
1: Tschüss. 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

0: Taylor Swift, Anti-Hero 19. Mai, hier auf Energy Zürich. Wunderschönen guten Morgen, Zeit für den nächsten Überblick.
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0: Für dich zusammengestellt von der Elena Mattis.
2: Schweizer Nazi schlägt Deutschland an der Heim-WM mit 6:1. Der höchste WM-Sieg gegen unsere Nachbarn seit 89 Jahren. Nach einem genialen Ungerzahltor in der 26. Minute war eine völlig losgelöste Nazi im Mitteldrittel nicht mehr aufzuhalten gewesen. Mit 9 Punkten aus 3 Spielen hat Nazi die Viertelfinalqualifikation fest im Visier. Deutschland verliert hingegen die 7. WM-Partie in Folge. Das ist die längste Niederlagenserie seit 31 Jahren. Der Demografieforscher Hendrik Budliger glaubt nicht, dass die Schweiz jemals 10 Millionen Einwohner erreicht. Im Interview mit dem Blick kritisiert er die SVP-Initiative zur Begrenzung der Bevölkerung und warnt vor negativen Folgen für Wirtschaft und Sozialwerk. Das eigentliche Problem sei nicht das Wachstum, sondern die Überalterung der Gesellschaft und die tiefe Geburtenrate. Nach einem Vorfall im Gaskessel zu Bern musste der Club vorübergehend evakuiert werden. Im Berner Club ist in der Nacht auf ein Sonntag ein Reizmittel, vermutlich Pfefferspray, gespreit worden, wie Tamedia jetzt berichtet. Die Gäste sind evakuiert worden und haben über Probleme beim Schnaufen und ein starkes Kratzen im Hals geklagt. Nach rund einer halben Stunde konnten die Feiernden dann wieder zurück. Verletzte hat es keine gegeben.
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4: Aktuell doch noch ein bisschen kühl mit gerade mal 6 Grad, aber dafür scheint die Sonne schön brav. Am Nachmittag gibt es dann bis zu 17 Grad und dafür haben wir voraussichtlich auch ein paar Wolken umeinander und kann es noch schnell ein bisschen nass werden. Am Donnerstag dann dafür ein grosses Aufschnaufen mit praktisch nur Sonne und heissen 28 Grad.
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0: Liebe Grüße zu dir ins Auto. Nach wie vor, wenn du von Bern in Richtung Zürich unterwegs bist, musst du etwa eine Viertelstunde mehr einberechnen. Dort hat es ein Bahnfahrzeug vor etwa einer halben Stunde. Das ist mittlerweile geräumt, aber der Stau geht so ein bisschen wie ein Akkordeon nach hinten. Im Moment ist es von Köllike Süd bis zu der Verzweigung Bierfeld immer mal wieder am Stocken. Wegen dem vorausgegangenen Bahnfahrzeug. Wie gesagt, mehrere Abschnitte bis Bierfeld, von Basel her ebenfalls auf Bierfeld zu ab Bruck, dann läuft es durch den Barek etc. bis etwa auf Spreitenbach, von Spreitenbach aus dann wieder bis zum Gubristunnel, der Stau von der Westumfahrung A3 ebenfalls Urdorf Süd bis zum Gubristunnel und dem Limmataler Kreuz, Gegenrichtung A3 Urdorf Süd, der Berg durchauf bis und mit der Verzweigung Zürich West, also Eingang Jütlibergtunnel, durch den Jütlibergtunnel dann wieder gut, ab Zürich Süd statt einwärts dann wieder bis Wiedeken, der Stau und dann haben wir noch aus dem Osten her, dort stellt es von zwei Richtungen auf Zürich Ost zu. Einmal Nordring Zürich-Seebach bis Zürich-Ost und einmal Efferetiken. Mehrere Abschnitte immer bei der Verkehrsüberlastung bis etwa Höhe Glattzentrum Wallisellen Zürich-Ost. Aller Rest ist frei. Dir eine gute und eine sichere Fahrt. Das ist Ziel.
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0: Guten Morgen!
4: Grüezi Zürich! Jetzt, heute Morgen wird es also wirklich sehr spannend. Die neuesten Studien zeigen, Vergebene flirten mehr als Singles.
0: Mei, mei.
4: Und jetzt kommt Yannick und behauptet noch obendrauf, bei ihm merkt man, ob er Single ist oder nicht, weil du das irgendwie so ein bisschen ausstrahlst,
0: ja,
4: gesagt, oder?
0: Das ist meine feste Überzeugung, dass man direkt merkt, ob ich vergeben bin oder nicht. Aber wir wollen das heute Morgen zusammen herausfinden, würde ich sagen.
4: Genau, also schreibt uns bitte 079 650 886. Ist Yannick Single oder nicht? Die Person, ah nein, das können wir ja nicht machen, sonst verraten wir es ja dann. Also, schreibt einfach, ob er Single ist oder nicht.
0: Kann entweder mit mir an das Date oder mit mir und meiner Partnerin. Wir finden es raus und du kommst gut in den Tag mit dem Iggy Kelly und I Follow You. Guten Morgen.
4: Gut, so bist du.

0: Legendärer Song, Legendary von Welshly Arms, 19. Mai, Energy Zürich, wunderschönen guten Morgen, was auch immer dein Beziehungsstatus ist. Wahrscheinlich hast du schon mal eine Beziehung gehabt, vielleicht bist du auch ganz jung und am Morgentisch und hast noch nie eine Beziehung gehabt, aber dann weißt du zumindest, was ein Crush ist. Nämlich, wenn man jemanden ganz, ganz toll findet aus dem Nichts und dann eben Crush, also wenn der Amor viel quasi eintrifft. Und unsere Frage am heutigen Morgen ist das ganze Thema rund um Fremdflirten. Und das kann eben auch passieren, wenn man in einer Beziehung ist, dass man dann plötzlich so einen Crush hat. Mir auch schon passiert, höchstpersönlich.
1: Ah, wirklich?
0: Ja, nicht
1: okay,
0: lange, aber ist auch schon passiert.
1: Trotzdem noch schnell sagen, wie kommen wir überhaupt auf das Ganze? Also ja. Es gibt ja neueste Studien, die sagen, eben, dass vergebene Leute flirten mehr als Singles. Mm-hmm. Und du kennst das in dem Fall auch.
0: Ich kenne das nicht, dass ich dann mehr flirte. Ich kenne das eher im Sinn von, okay, mich wird mehr angeflirtet, weil dann die Leute merken, hey, ich habe eine tolle Ausstrahlung, ich laufe aufrecht durch. Oh. Und so. Das, ja, mit 1,93 fällt das dann schon auf, wenn ich mal aufrecht laufe. Und entsprechend haben wir das ein bisschen genauer unter die Lupe genommen und haben unsere Beziehungsexpertin Tamara Altermatt gefragt, was ist denn jetzt zum Beispiel in einer Beziehung, wenn das eben passiert und wenn dann plötzlich ein Crush entsteht? Wie gehe ich mit so einem Crush um?
2: Hey, zuerst glaube ich, ehrlich sein mit sich selber, nicht wegdrücken, nicht dramatisieren, anschauen und fühlen. Ob man das mit der Partnerperson diskutiert, das hängt sich ein bisschen von der Beziehung ab. Wenn Vertrauen und Offenheit da ist, dann kann so ein Gespräch unglaublich verbindend sein. Was ich nie würde empfehlen, ist aus Schuldgefühl gestehen. Der Impuls sollte wirklich die Verbindung sein und nicht die Beichte. Also, ich möchte dir etwas erzählen, weil ich habe etwas gelernt über mich, ist etwas komplett anderes als «Bitte vergib mir, ich kann nicht mehr damit leben».
1: Ja, also ich finde, das ist einfach etwas Normales, nicht ein Crusher. Je nachdem, wie lange man halt in einer Beziehung ist. Also ich hatte das auch bei meiner letzten Beziehung. Ich bin auch so zu ihm gegangen und ich so «Hey, ich habe so einen krassen Büro-Crush. Hast du auch irgendwie einen Crush?» Und er so «Ja, voll». Und das war wie voll okay gewesen, weil es einfach etwas Normales ist. Und man sagt ja auch, oder Tamara Altermatt, unsere Beziehungsexpertin, sagt vor allem, es ist nicht immer ultimativ schlecht, wenn man einen Crush hat.
2: Also ein Crush ist ja kein Verrat. Das ist ein Gefühl. Und Gefühl kann man nicht kontrollieren, nur halt, was man damit macht. Ich finde, die spannende Frage ist, was sagt denn ein Crush über mich? Ein Crush ist mega oft so der ehrlichste Spiegel, den wir haben. Und wenn man dann halt lernt, den Spiegel zu lesen, statt ihn wegzustecken, dann kann ein Crush eine Beziehung tatsächlich bereichern.
0: Ich muss ganz ehrlich sagen, ich finde es jetzt mega schön, dass ihr das können besprechen, also dass wirklich eure Beziehung auch das auch aushaltet. Also der damalige Partner, Props an ihn und an dich, weil das ist ja nicht selbstverständlich, oder? Dass man das einfach in einer Beziehung kann thematisieren und dann kann es auch wieder verfliegen. Ich glaube, so ist es auch nicht so mega gross, weil sonst wird es in deinem Kopf riesig und eine riesen Fantasie und oh mein Gott,
1: das
0: und
1: dann kannst du in einer gesunden Beziehung.
0: Aber dann haben wir das doch schon zusammen gelernt heute Morgen und wir schauen auch weiter auf das Thema im weiteren Verlauf vom Morgen. Schön bist du mit dabei, das ist Energy Zürich und wir gehen weiter mit Ava Max und Salt. Viel Spass mit deinen Crushes, mit deinen Beziehungen. Komm gut in den Tag.

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0: American Girls, Harry Styles hier auf Energy Zürich am 19. Mai. Wunderschönen guten Morgen.
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0: 6:1. 6:1 hat es gestern geheißen zwischen der Schweiz und Deutschland an der Eishockey-WM.
3: Ja, und ich habe eigentlich gemeint, also das Land ist wirklich absolut im Eishockey-Fieber und alle wissen, hey, jetzt wirklich gilt es langsam, aber sicher ernst. Aber dem ist nicht so. Ich bin wirklich verschrocken, wenn ich gestern auf die Straße gegangen bin. Die Umfrage ist ohne Witz von gestern und Leute haben nichts mitbekommen. Also gewisse Leute.
0: Ja, wo ist denn jetzt genau die Eishockey-WM?
3: Wo findet die Eishockey-WM statt?
6: Eishockey-WM? Also in der Schweiz, oder? In der Schweiz oder allgemein?
3: Also die Eishockey-WM, wo findet die dieses Jahr statt?
6: Ich weiss nicht, vielleicht in Österreich oder so.
3: In Österreich?
6: Ich weiss es nicht. Ja, Österreich vielleicht, ja.
3: Spielt denn die Schweiz auch mit bei der Eishockey-WM?
7: Nein, ich sage nicht. Ich glaube nicht.
3: Nicht?
7: Nein.
3: Wieso nicht?
7: Noch nie gehört. Schweiz spielt Eishockey.
3: Und wann findet die statt, die Eishockey-WM?
6: Ja, erst im gegen Winter, denke ich mal. Oder nicht?
3: Also jetzt wäre unvorstellbar, oder?
6: Ja, jetzt kommt ja Sommer und so. Also für mich ist Eishockey immer so ein bisschen Wintersportart. So. Ja, vielleicht so gegen den Herbst oder so, denke ich mal.
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0: Closer ist das von der Chainsmoker und Halsey. Wunderschönen guten Morgen, da auf Energy Zürich. Die halbe Stunde ist um, heisst Zeit für den nächsten Überblick.
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0: Elena Mattis.
2: Angreifer haben bei einer Moschee in den USA 3 Menschen getötet. Am Ende Abend Ortszeit sind in der US-Wüstenmetropole San Diego Schüsse gefallen. Laut Medienbericht sind 3 Personen erschossen worden. 2 Verdächtige sind ebenfalls tot. US-Medien reden von einem Hassverbrechen. Die Angreifer sollen gezielt Muslime ins Visier genommen haben. 2 Rüppel-Influencer sind in Japan verhaftet worden, weil sie die Affen im Zoo gestört haben. Aufnahmen in den sozialen Medien zeigen den Stand der Influencer. Touris haben es offenbar auf das Affenbaby Punch abgesehen, das wegen seinem Stofftier zur Internetsensation geworden ist. Laut Medienbericht verschärft der Zoo jetzt Sicherheitsvorkehrungen. Neue Zahlen zeigen, nicht Shein oder Temu fluten die Schweizer Stegenhäuser mit Päckchen, sondern heimische Händler. Wie der Tagesanzeiger berichtet, ist das Narrativ, dass die Schuldigen für die Päckchenflut chinesische Onlinehändler sind, falsch. Neue Zahlen zeigen, nur jedes 10. Päckchen kommt aus Asien.
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4: Eigentlich ein Morgen zum Geniessen. Eigentlich hat es noch schön viel Sonnenstrahlen umeinander, aber langsam und sicher tut es immer mehr zu. Und gegen den Nachmittag wird es dann noch etwas grauer. Am Abend kann es dann sogar noch etwas Regen geben. Morgen dann noch mal etwas gleich. Also einen schönen Morgen, aber dafür eher ein durchmischter Nachmittag und Abend. Aber ab dem Donnerstag dann schön aufs Pfingstwochenende an, kommt es dann langsam gut. Bis jetzt ist nur Sonne und vor allem bis zu 28 Grad angesagt.
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0: Liebe Grüße, dein Auto. Wir haben eine Unfallmeldung. Nein, jetzt ist gerade noch eine zweite reingekommen. Die erste ist A1 Bern Richtung Zürich, Höhe Baden-West. Dort hat es einen Unfall gegeben, Fahrbahnverengung dort bei der Ausfahrt, Höhe Baden-West. Dann haben wir auf der A51 Bülach Richtung Flughafen zwischen Kloten Nord und der Ausfahrt Kloten Süd ebenfalls eine Verkehrsbehinderung wegen einem Unfall. Dann vorausgegangen Unfall, ist bald eine Stunde her, aber es hat ein bisschen zu so einem Stau geführt, der immer mal wieder sich leicht verschiebt. Wir sind bei Aarau West im Moment bis Lenzburg. Dort stockt es immer mal wieder etwa 15 Minuten Zeitverlust auf mehreren Abschnitten zwischen Aarau West und Lenzburg. Dann gehen wir zu den üblichen Verdächtigen. Wir haben Spreitenbach bis zum Gublistunnel, ebenfalls von der Westumfahrung A3 her Urdorf Süd bis und mit Limmatal Kreuz und Gublistunnel. Dann Gegenrichtung A3 Westumfahrung Urdorf Süd, den Berg drauf bis und mit Zürich West. Stadteinwärts dann ab Zürich Süd nach dem Mürtlibergtunnel bis und mit Wiedeke und von Osten her oder auf Zürich Ost zu, einmal Nordring Seebach bis Zürich Ost und einmal von Osten her Evretiken bis und mit Wallisellen und Zürich Ost. So, einiges los auf der Straße, dir viel Geduld und eine gute und sichere Fahrt an dein Ziel.
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0: von diesen Songs, wo man sich gar nicht bewusst ist, wie lange es den schon gibt. Shut Up von Black Eyed Peas, rausgekommen im Jahr 2003, schon 23 Jahre alt, aber ein absoluter Evergreen und immer noch Thema logischerweise dann auch bei uns in der Playlist. Herzlich willkommen, du bist bei Energy Zürich mit mir, Janik und der Anja Schäublin.
1: Grüezi.
0: Und wir schauen zurück auf 20 Jahre Spotify, auch so etwas. Nie gedacht, dass Spotify schon 20 Jahre gibt, bis es einem da rein spielt, dass man jetzt kann quasi seine Lieblingssongs of all time zusammenstellen.
1: Ja, und vor allem ist ja das Logo, also wenn man die App updaten, wie ich das vor 5 Minuten gemacht habe, das Logo ist ja komplett anders als so eine Disco-Kugel.
0: Jawohl.
1: Mit den 3 Streifen von Spotify. Es ist ultra irritierend. Ich habe jetzt fast meine App nicht mehr gefunden. Gefällt mir gar nicht, muss ich ganz ehrlich sagen. Kann man wieder gerne zurück zum alten Design. Aber dafür ist umso spannender, was in dieser Playlist eben von deinen All-Time-Top-Songs drin ist.
0: Mhm, zwar wird dir das anzeigen, dann kannst du schauen, okay, was habe ich damals gelöst. Bei mir ist auch noch spannend, ich habe das seit dem 10. Mai 2008, also exakt, was sind das, 8 Jahre und 9 Tage habe ich das bei mir. Dort steht 20.175 Songs abgespielt. Ich weiss nicht genau, wann. Ja, ich habe nicht alle fertig gelöst, wahrscheinlich.
1: Oh,
0: aber einer hat über 100 Wiedergaben, und zwar einer von meinen absoluten Lieblingstracks. Ich habe den auf CD gehabt, ihr kennt den vielleicht, von... MJ, Michael Jackson mit Jam. Wieso? Weil im Clip kommt der Michael Jackson vor und der Michael Jordan. Und der Mann, der gerne Musik und gerne Basketball hat.
1: Natürlich Sinn. Da bin ich natürlich viel mehr basic. Ich habe einfach gedacht, komm, ich gebe mir, Achtung, 747 Mal Someone You Love von Luis Capaldi, ohne Witz. Das ist einfach ein Banger, nicht?
0: Wie viel? Nein, da brüllst du doch 700 Mal.
1: 47 Mal. Ich habe das Lied hoch und runter gelassen. Nachher kommt gerade Before You Go von Luis Capaldi 598 Mal und dann Bruises von Luis Capaldi 531 Mal. Merkt man, dass ich ein Breakup durchgemacht habe?
0: Ja, und so, also, aber du hast ihn richtig durchgemacht. Du bist jetzt geil. Nach 700 Mal Luis Capaldi geht es am Ende wieder noch schlechter oder viel, viel besser. Also, wenn ihr ein Spotify habt, dann mal genau schauen auf der Welcome-Seite. Dort hat es eine kleine Playlist für euch, die wartet. Und dann sind wir gespannt, was ihr alles gelöst habt. 079-655-0886. Was sind eure Breakup-Songs, die ihr 700 Mal gelöst habt?
1: Nein, aber fine. Okay.
0: Ja, all gut. Ich bin da ganz beruhigt. Nein, aber so findet ihr raus, wie ihr in den letzten bis zu 20 Jahren Musik gelöst habt. Happy Birthday, Spotify.

0: Einer von den Ohrwürmen, die einem nie stört, at your worst, Caleb Scott und Zoe Weiss. Und wir schauen in die Wolke. Es hat ein paar, glaube
1: ich. 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
2: Also für meinen Geschmack jetzt zu viel Wolke. Gefällt mir überhaupt nicht. Aber jetzt am Morgen mag die Sonne zum Glück noch ein bisschen durchdrücken. Und die Temperaturen werden auch immer angenehmer. Im Verlauf des Tages gibt es bis zu 17 Grad am Nachmittag. Aber eben, es kippt dann. Spätestens gegen den Abend kann es der ein oder andere Regengutsch geben. Morgen nochmal ziemlich Copy-Paste dasselbe. Also am Morgen relativ schön. Am Nachmittag kann es dann noch schnell kippen. Aber dann am Donnerstag kommt es langsam aber sicher gut. Es gibt viel Sonne und vor allem warme Temperaturen mit bis zu 28 Grad am Pfingstwochenende. Guten Morgen!

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1: Ride auf Energy Zürich, 19. Mai. Wunderschönen guten Morgen. Wir haben Sabrina in der Leitung zum Liederraten.
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3: Sabrina heiratet gleich und muss eventuell barfuß an ihre Hochzeit gehen. Hoi, guten Morgen.
4: Guten Morgen, ja, ich hoffe es nicht.
3: Ich hoffe es wirklich auch ganz fest nicht. Also Sabrina, deine Geschichte ist ja, du hast beim Schubidu schon mal mitgespielt, weil du möchtest natürlich den Dosenbach-Gutschi abräumen, weil du eben dann heiratest im August, glaube ich, und jetzt möchtest du dir noch Hochzeitsschuhe kaufen.
4: Das wäre cool, ja.
3: Ich hoffe auch ganz fest, dass es für dich klappt. Was für Schuhe dürften
4: es sein? Es dürften weisse Schuhe sein, nicht zu hoch, sehr bequem. Und ja, je nachdem, was im Pott ist, vielleicht sogar auch noch flache Sneakers dabei, zum Wechseln, wenn es dann nicht mehr geht.
3: Also gerade zwei Paar Schuhe. Ich glaube, das wäre fast noch machbar im Fall, weil wir haben im Moment 200 Stutz Jackpot für den Dosenbach-Gutschi. Also es sieht ziemlich gut aus für dich.
4: Okay, gut. Dann probiere ich es mal.
3: Ich wünsche dir ganz viel Glück, das ist der Sohn.
4: Ja, ich glaube, ich weiß nicht, was es ist.
3: Ja, wir wählen den.
4: Ist es Afterlife von Michael Schulte?
3: Das klingt schon mal nicht schlecht, aber ich muss zur

0: von Michael Schulte. Herzliche Gratulation, Sabrina, du musst nicht barfuß an die Hochzeit.
1: Danke vielmals, ich freue mich sehr.
0: Bitte, und ich bin mir ziemlich sicher. Eben, gell, also wenn der Song an eurer Hochzeit läuft, dann wirst du tanzen in deinen neuen Schuhen. Das kannst du dir gar nicht vorstellen.
1: Das werden wir ganz bestimmt.
0: Hey, ja, cool, Sabrina. Hey,
1: danke vielmals.
0: Danke dir und schöne Hochzeit dann von euch zwei.
1: Merci vielmals.
0: Danke, tschüss. Ciao.
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3: Schubidu. Gutes Aufstehen mit Energy Zürich. 19. Mai haben wir es. 8 vor 8. Es geht weiter mit der Emily Sandé. Read All About It. Part 3. Entdeckt mit 16. Bis heute bewegt sie uns. Guten Morgen.

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9: In der US-Wüstenmetropole San Diego sind vor einer Moschee Schüsse gefallen. Laut übereinstimmenden Bericht von US-Medien ist ein Sicherheitsmann erschossen worden. Später war die Rede von 3 Toten im Bereich der Moschee gewesen. Laut der New York Post haben 2 Schützen im Alter von 17 und 19 die Moschee angegriffen. Nach der Attacke sollen sie sich selber erschossen haben. Auf den Waffen sind antimuslimische Botschaften gefunden worden. 2 Touristen sind in Japan verhaftet worden, nachdem einer von ihnen ins Gehege vom berühmten Affenbaby Punch ist geklettert. Der kleine Affe ist eine Internetsensation, weil er unzertrennlich sein kleines Plüsch-Orangutan umdreht. Die beiden Amerikaner haben mit ihrem Stunt offenbar auf Social Media auffallen. Der Zoo verschärft laut Medienbericht jetzt Sicherheitsvorkehrungen. Die Päckli-Flut ist teilweise made in Switzerland. Wenn sich im Stegenhaus wieder mal Päckli türmen, sind die Schuldigen schnell ausgemacht. Chinesische Online-Händler wie Shein oder Temu. Das Narrativ hat sich in den letzten Jahren durchgesetzt. Jetzt zeigen neue Zahlen, nur gerade jedes 10. Päckli kommt aus Asien. Wie der Tagesanzeiger berichtet, machen ausgerechnet die Schweizer Firmen, die vor der Päckli-Flut aus China warnen, den viel grösseren Anteil aus.
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11: Also ich wäre froh, wenn mein Päckchen jetzt dann endlich mal ankommt. Ich habe vor etwa 2 Wochen einen Beamer bestellt und der ist heute noch nicht angekommen. Ah, oh, mir ist egal von welchem Brand, aber nein, das regt mich im Fall auf. Hoffentlich gehört das Posten. Also auf jeden Fall, Temperaturen haben wir relativ frisch. Jetzt gerade noch heute am Morgen mit gerade mal 7 Grad, aber gegen den Nachmittag wird es noch recht angenehm, dann mit bis zu 17 Grad und es kommt auch noch ein bisschen regnet dann gegen den späteren Abend. Das heisst, es wäre wirklich der gute Tag, dass mein Beamer ankommt, weil dann kann ich gemütlich zu Hause beim Regen Fernsehen schauen.
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8: Ja, und die Verkehrsmeldungen, die erinnern mich ein bisschen an Pimp My Ride führen. Dort haben wir in den Rücksitz oder in die Rücklehne jeweils Fernseher eingebaut, damit man auch können Fernsehen schauen zu der Zeit, wo man vielleicht im Stau gestanden ist. Hinten drauf, falls du gerade unterwegs bist, liebe Grüße in dein Auto. Es hat einen Unfall gegeben, Bern Richtung Zürich. Höhe Baden-West, dort hat es einen Stau, gerade bei der Ausfahrt, also Fahrbahnverengung bei der Ausfahrt. Das führt dann ein bisschen zu Stau dort. Dann haben wir sonst noch A1, respektive A3 Bern Richtung Zürich, Aarau-Ost bis und mit Baden-West, also über die Verzweigung Bierfeld durch. Es staut also dort wirklich noch ein bisschen zurück. Dann läuft es wieder bis auf Höhe Dietike, von Dietike bis zum Gubristunnel, A3 oder auf Süd bis Gubristunnel, Gegenrichtung auf der A3 oder auf Süd bis Zürich-West vor Jütlibergtunnel her. Durch Jütlibergtunnel alles gut. Dann vom Jütlibergtunnel Ausfahrt Zürich-West in Richtung Wiedike, ebenfalls der Stau. Und dann nach Zürich-Ost zweimal, einmal von Zürich-Seebach auf dem Nordring bis Zürich-Ost und einmal von Effretike bis etwa Höhe Glattzentrum, wo es ebenfalls staut. Statt einwärts sollte es einigermassen gehen, vielleicht so ein bisschen Schöneichtunnel bis Milchbucktunnel höchstens noch. Dir eine gute und eine sichere Fahrt an dein Ziel.
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11: Guten Morgen. Ich muss sagen, egal ob Beamer oder Fernseher im Auto, es spielt keine Rolle. Wir sehen einfach, wie die Schweiz geht.
8: Ja.
11: Abend für Abend, Spiel nach Spiel. Und das macht Freude an der Schweizer Eishockey-Weltmeisterschaft.
8: Und ich finde, wir sollten mal wieder euphorisch sein nach den Frauen-EM, die wir hatten im eigenen Land. Jetzt haben wir die Eishockey-WM. Wir sind 3 von 3 Siege bereits bei der Schweiz. Und jetzt wollte ich das ein bisschen anführen. Wir sind ready für mehr Eishockey morgen dann gegen Österreich. Aber jetzt der Reihe nach. Zuerst einmal das da von die Prognose von dem lieben Fan.
12: Ich liebe die Schweiz. Wir sind hier. Wir werden Weltmeister, Luzi. Ja!
8: Ja, Mann. Luzi Fricker, den hören wir nachher noch. Unser Sportexperte. Und du kommst gut in den Morgen mit uns. Gut aufstehen.
11: Guten Morgen.

0: Love Fool von Two Colors Stuff Energy Zürich am 19. Mai. Es ist 11 ab 8 Uhr und wir sind langsam aber sicher euphorisch. Ich weiss nicht, was du daheim oder unterwegs mit Eishockey am Hut hast. Ich persönlich habe genau einen Tag Eishockey-Erfahrung, nämlich als Goalie im GZ Heuried. Es war ein Drama. Ich habe mich gefühlt wie der deutsche Goalie gestern. 1-6 heisst aus deutscher Sicht
1: 6-2. Eins nach dem anderen in dem Fall durchgelassen.
0: Ja, also ich habe nichts gesehen, der Maske. Also es ist kein schöner Tag für mich gewesen. Aber ich weiss es noch.
1: Ja, und für Deutschland war es gestern definitiv auch kein schöner Tag gewesen, aber dafür umso schöner für unsere Schweizer Nazi. Der dritte Sieg im dritten Spiel an der WM von der Eishockey-Meisterschaften. Und unser Luzi Fricker, Sportreporter, Sportexperte, sagt auch, es ist wirklich ein Traum.
2: Jahrzehntelang war Deutschland immer ein Angstgegner von der Schweizer WM 1988. Hat es 3-14 Klatschen gegeben. Und auch ein paar Jahrzehnte später immer wieder knorzelt hat man. Aber jetzt, dritter WM-Sieg hintereinander. 6-1, leck, war das eine Demontage gewesen. Der höchste Sieg, ich habe gesagt, ever 1937, dann hat es mal ein 6-0 gegeben, aber dann waren ja noch dunkle politische Zeiten gewesen, Deutsches Reich hat es dann geheissen. Von dem her können wir schon sagen, der 6-1 ist der höchste Sieg von den Deutschen, von der Neuzeit, sagen wir es so.
0: Also höchster Sieg seit 89 Jahren mittlerweile und jetzt ist man als Schweizer so irgendwo zwischen optimistisch, euphorisch, aber dann doch vielleicht so ein bisschen, ja, wir wissen noch nicht genau. Was sagst du, Gruppensieg, wichtig oder nicht?
2: Ja, es wäre halt schon wichtig, wenn wir Rang 1 oder Rang 2 könnten erreichen nach dieser Vorrunde, weil es ist ja der Spielplan über Kreuz ab den Viertelfinals, dann trifft man auf die Freiburg-Gruppe und dort, ja, nicht Kanada, die werden der Gruppensieger. Es könnte Schweden sein, wäre natürlich schwierig. Die sind im Moment noch ein bisschen im Knorzen. Aber schon mal Kanada nicht als Viertelfinalgegner, das wäre schon mal gut.
1: Ja, also gut. Und jetzt für heute machen wir zuerst einmal Pause. Und das erste Nachbarland haben wir in dem Fall schon geschlagen mit 6-1 gegen Deutschland gestern. Am Mittwochnachmittag werden das zweite Nachbarland Österreich dran. Die schlagen wir auch noch. Das schaffen wir easy.
0: Ganz genau. Und zwar mit dem Vibe da.
3: Hey, hallo! Die Schweiz 6-1 gewonnen!
0: Was willst du da mehr? Genauso weitermachen und wird Abrissbirne dann auch gegen Österreich vorgehen. Next up, Miley Cyrus, Wrecking Ball. Du hörst Energy Zürich. Guten Morgen.

0: Felix Yen. Boy, You Turn Me auf einem Upside-Down Sample von der Diana Ross. Und wir machen uns bereit, weil wir haben den Markus in der Leitung zum gegen uns zucken. Guten Morgen.
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2: Unser heutiger Assi-Märmel, der Jaskönig Markus, ist zu uns zugeschaltet. Guten Morgen.
0: Guten Morgen.
3: Hallo zusammen. Hallo.
2: Wie wird man gut im Jassen? Kannst du mir das bitte verraten, weil ich bin noch schlecht.
3: Ja, ich jasse halt schon seit Kindheit und regelmäßig.
0: Ich vermute,
3: wird immer besser.
0: Ich vermute durch Schiebung. Das ist mein einziger Wort, wenn man mit Jassen einfällt. He? Und dann bist du noch Taxifahrer von Beruf.
3: Ja, nicht ganz.
0: Deine Kinder überall herfahren, wunderbar.
2: Genau. Also er hat viel zu tun in seinem Leben und darum würde ich sagen, wir wollen dir gar nicht mehr Zeit klauen, sondern direkt starten. Gegen wer möchtest du spielen? Gegen den Janik oder mich?
3: Nicht mit der Janik.
2: Gegen den Janik, gut, in dem Fall für dich euch die heutige Oberkategorie. Oh, ich darf nicht zu viel verraten. Ja, Karten.
0: Oh. Oh, okay.
2: Ich sag's mal so, ist gut.
0: Ja, ist gut.
2: Karten.
0: Ist gut.
2: Markus, dich tun wir noch schnell noch jemand anders spazieren und dann spielen wir zuerst mit dem Janik. Bis gleich.
3: Okay.
2: Janik, innerhalb von 15 Sekunden so viel Kartenspiel wie möglich. Ab jetzt.
0: Poker. Elfer aus.
2: Was?
0: Jasse, das gibt's wirklich. Ich hasse das Game, weil es zu einfach ist. Ich sag's dir ganz ehrlich, ich verbringe jetzt die letzten 5 Sekunden damit, schnell Crash out zu gehen. Es sind einfach drei.
2: Gell, es ist mega schwierig, wenn du unter Zeitdruck stehst.
0: Pokémon, mein Gott. Ja.
2: Wir tun nicht zu viel verraten. Markus, du kannst gewinnen, ich sag's dir, wie es ist.
0: Easy.
3: So.
2: Ja, wenn du so gut alle Gegend spielst, wie du jassest, dann wirst du heute gewinnen.
3: Probieren wir es.
2: Also, innerhalb von 15 Sekunden so viel Kartenspiel wie möglich, ab jetzt.
3: Uno, Schwarzpeter, Jasse, französische Jasskarte, Pokerkarte.
0: Das lange, Markus.
2: Ich wollte nur zuhören.
0: Ich habe Uno vergessen, geht's noch? Also es ist wirklich, nein, gratulieren. Absolut verdient.
2: Nicht nur Jaskönig, sondern auch alle Gegenkönig von unserem Morgen heute.
3: Cool, danke vielmals. Vielen Dank.
2: Ja, danke dir. Und hast du noch einen letzten Tipp für die nächste Jassrunde für uns?
3: Ja, nicht sparen. Immer die Tasse rauslassen. Weil am Schluss verlierst du sie.
2: Wie im Leben. Das nehmen wir gerade mit für den ganzen Morgen. Danke dir vielmals, lieber Markus. Und wir wünschen dir einen schönen Tag. Tschüss.
3: Tschüss.
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0: Beautiful Trauma ist das von Pink. Jetzt dann gerade halbe, 19. Mai hier auf Energy Zürich. Ich hoffe, du bist gut in den Tag gekommen und bist noch unterwegs dorthin. Es ist Zeit für den nächsten Überblick.
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0: Für dich zusammengestellt von der Elena Mattis.
2: Angreifer haben bei einer Moschee in den USA 3 Menschen getötet. Am Ende Abend Ortszeit sind in der US-Wüstenmetropole San Diego Schüsse gefallen. Laut Medienbericht sind 3 Personen erschossen worden. 2 Verdächtige sind ebenfalls tot. US-Medien reden von einem Hassverbrechen. Die Angreifer sollen gezielt Muslime ins Visier genommen haben. 2 Rüppel-Influencer sind in Japan verhaftet worden, weil sie die Affen in einem Zoo gestört haben. Aufnahmen in den sozialen Medien zeigen den Stand der Influencer. Touris haben es offenbar auf das Affenbaby Punch abgesehen, wo wegen seinem Stofftier zur Internetsensation ist worden. Laut Medienbericht verschärft der Zoo jetzt Sicherheitsvorkehrungen. Neue Zahlen zeigen, nicht Shein oder Temu fluten die Schweizer Stegenhäuser mit Päckchen, sondern heimische Händler. Wie der Tagesanzeiger berichtet, ist das Narrativ, dass die Schuldigen für die Päckchenflut chinesische Online-Händler sind, falsch. Neue Zahlen zeigen, nur jedes 10. Päckchen kommt aus Asien.
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4: Heute Morgen doch noch alles recht freundlich, also Sonne zum Geniessen und alles noch trocken. Am Nachmittag kommen dann langsam ein bisschen mehr Wolken und gegen den Abend kann es sogar auch noch ein bisschen Regen geben. Temperaturen gibt es dann bis zu 17 Grad. Morgen wird es dann nochmal ziemlich ähnlich, also nochmal ein bisschen schön am Morgen und dann ein bisschen grusig am Abend. Aber aus Pfingstweekend an kommt es gut. Wir haben nur Sonne angesagt und endlich sommerliche Temperaturen mit bis zu 28 Grad.
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0: 28 Grad habe ich gehört, das habe ich mir notiert fürs Wochenende. Bis dort gibt es noch einige Stau zu ertragen, wenn du auf dem Weg bist. Liebe Grüße in dein Auto. Wir haben auf der A1-Bahn Richtung Zürich zwischen Lenzburg und der Verzweigung Bierfeld mehrere Abschnitte, die verkehrsüberlastet sind. Das ist, weil vor etwa einer Stunde hat es dort ein Bahnfahrzeug gehabt. Das heisst, dort ein bisschen Geduld mitbringen. Dann staut es ebenfalls von Basel her, wenn du auf Bierfeld zufährst, ab Bruck, dann läuft es eigentlich relativ gut bis auf Höhe Dietiken. Von Dietiken bis zum Gubristunnel, von Urdorf Süd bis zum Gubristunnel, wenn du von der Westumfahrung her kommst. Gegenrichtung Westumfahrung Urdorf Süd, den Berg darauf bis Zürich West, vor dem Eingang vom Uetibergtunnel. Dann läuft es zur Uetibergtunnel und Zürich Süd dann wieder bis und mit Wiedeken. Und dann haben wir noch im Osten einmal Stau vom Nordring, Büsisee Richtung Zürich Ost und dann noch von Osten her Efretiken bis und mit Wallisellen und Zürich Ost. Und dann statt Einwärts Schöneich und Milchburgtunnel. Jetzt habe ich keine Luft mehr und es gibt aber auch nicht mehr Stau. Darum gute und sichere Fahrt an dein Ziel.
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0: Das ist der Weekend mit Save Your Tears hier auf Energy Zürich am 19. Mai. Ja, was ist das? 9 Tage jetzt nach dem Geburtstag von Spotify. Vor 9 Tagen ist Spotify, Achtung, kurz mitraten, wie alt wurde? 20.
1: Das ist so crazy, nicht?
0: 20
1: ich weiß, das
0: ist
1: erst
0: crazy.
1: So 10, 15 Jahre alt, aber es ist ja ein riesen Ding geworden mittlerweile. Ja. Und jetzt gibt es eben neuerdings so ein Update, das man kann machen kann. Und dann tut sich erstens die App so ein bisschen grusig verändern. Also das Logo finde ich überhaupt nicht hübsch. Es ist so eine komische grüne Disco-Kugel, dass man die App eigentlich gar nicht findet. Und es wird einem eben eine Playlist zusammengestellt mit den Songs, die man am meisten gestreamt hat. Janik, was ist bei dir?
0: Bei mir ist es so ein bisschen französischer Rap, den niemand kennt und den ich da nicht spielen kann. Und dann ist es mal irgendwo Michael Jackson und dann gibt es noch mal etwas, was ich mir aber noch schnell aufsparen, weil ich festgestellt habe, liebe Anja, du streamst viel mehr den gleichen Song wie ich. Mein Top-Song ist bei 105 Wiedergaben.
1: 105?
0: Ja,
1: das ist nichts.
0: Ja, was hast du zu bieten?
1: Also ich habe eben, das habe ich vorhin schon gesagt, Luis Capaldi, Someone You Loved, 747 Mal habe ich den Song gelost. Und die ersten drei Songs sind wirklich nur Luis Capaldi, ultra schlimm. Und dann kommt Platz 4 bei mir, Someone Like You von der Adele.
0: Ja.
1: Habe ich 410 Mal gespielt, also gelost.
0: 410 Mal, wie lange ist das?
1: 32 Stunden.
0: Mehr als
1: einen
0: Tag.
1: Ich weiß nicht, was mit mir los ist. Oh mein Gott.
0: Ja, das lässt man doch bei einem Breakup, oder?
1: Das
0: ist so der Klassiker, oder? Also komm, ich muss das ein bisschen kontrastieren. Ich gebe dir mal einen Classic aus meiner Sammlung. Wie wär's denn mit dem? Sagt dir das etwas, deiner Generation, wenn du das so hörst?
1: Pampera.
0: Ja.
1: Ja.
0: Genau. Ich bin ja neben meiner Tätigkeit an dem Mikrofon auch immer mal wieder an einem Basketballmikro. Und das ist so der Classic im Basketball. Wieso? Weil im Space Jam 1, der grosse Film mit dem Bugs Bunny und dem Michael Jordan, gibt es die grossartige Spielervorstellung bei 1 Stunde 06. Ich weiß es noch auswendig von meiner Videokassette. Und ist immer das Lied gelaufen. Achtung!
1: Also, es ist von einem Basketballfilm.
0: Ja.
1: Aha.
0: Also nicht nur. Aber der Beat. Und ich habe etwa 10 Jahre nach dem Beat gesucht, weil früher hat es noch kein Spotify und alles Mögliche gegeben. Also habe ich mega lange warten, um mir die Melodie merken. Und irgendwann habe ich gefunden, Tektronik, Pump Up the Jam. Und dann bin ich happy gewesen. Und seither.
1: Ich lasse einfach nur Adele, das ist viel simpler.
0: Also.
1: Das ist mir zu kompliziert.
0: Tektronik, Pump Up the Jam, eine kleine Empfehlung von mir. Aber wir gehen weiter in unserer Playlist. Es kommt als nächstes DJ Got Us Falling in Love Again. Finde ich passt gar gut musikalisch. Usher und Pitbull. Viel Spass beim Streamen. Spotify jetzt. Go entdecken.

0: 10. Mai, Energy Zürich. Wunderschönen guten Morgen. Wir sind zurück in der Liebe, auch mit dem Wetter.
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2: Was, jetzt habe ich es nicht verstanden.
3: Ich bin in Liebe mit dem Wetter.
2: Das kann ich aber noch ändern heute definitiv, weil gegen den Nachmittag oder später, ich Abend besser gesagt, kommt es ziemlich sicher wahrscheinlich noch ein bisschen regnen. Weiss dann nicht, ob du dann auch immer noch so in Liebe bist mit dem Wetter. Aber dafür machen die Temperaturen relativ gut mit. Also wir haben bis zu 17 Grad angesagt und auch die nächsten paar Tage sehen dann schon einiges besser aus. Vor allem am Pfingstwochenende wird es schön sommerlich warm mit bis zu 28 Grad und weiterhin viel Sonne.
0: 28 Grad, eben dann bin ich definitiv verliebt. Next up, Solaroy aus Solothurn mit Hurricane.

0: Hurricane vom Solaroy, unserem Schweizer Künstler aus Solothurn. Und wir machen uns bereit fürs nächste Perli, Michelle und Tobias.
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2: Hoch oben in den Bergen haben sie sich kennengelernt, im wunderschönen, in meinem Lieblingsskigebiet in Arosa. Michelle und der Tobias, hoi zusammen.
0: Hoi zusammen.
3: Hoi zusammen.
2: Also in der Saison habt ihr euch kennengelernt, oder? In welcher Beiz habt ihr gearbeitet?
3: Also ich habe in der Dschuggenhütte gearbeitet.
2: Oh, schön. Und du, Tobias?
4: Ich bin als Skilehrer am Arbeiten.
0: Als Skilehrer? Eben doch der Chichi von Arosa. Ich habe noch gesagt im Vorgespräch, das ist sicher der Chichi von Arosa.
2: Als Skilehrer? Hey Michelle, wenn ich dich gerade am Apparat habe, also letztes Mal, als ich in der Dschuggenhütte war, hat es einfach Bratwürste für 18 Stutz gegeben. Was ist da der Grund dafür? 18 Steinfall?
3: Hey, ich weiss nicht. Die wollen es von irgendwelchen reichen Leuten haben. Oder eben auch nicht reichen.
2: Okay, ja, vielleicht, wenn du heute abräumst, machen es den Preis ein bisschen günstiger. Wer weiss.
3: Vielleicht.
2: Also gut. Hey, dann starten wir gerade in die Runde. Tobias, dich schalten wir noch schnell auf die andere Leitung und wir spielen zuerst mit der Michelle. Bis nachher.
4: Tipptopp.
2: Also Michelle, dass wir nicht nur über die Dschuggenhütte geschnödet haben, sondern natürlich auch noch die positiven Sachen hervorheben, nämlich die grosse Après-Ski-Kuhbar. Wenn du dort bist, was bestellst du?
3: Zuerst Bier und dann kommst du vielleicht Fröschli und das alles
2: andere. Okay. Wir fangen aber an mit dem Bier.
3: Fröschli. Genau.
2: Also gut, haben wir aufgeschrieben.
0: Zweite Frage. Wenn du jetzt einen Freipass hättest für irgendeinen Skifahrer, den wir kennen von der Schweiz, wer wäre das?
2: Darfst du auch den Didier Güsch sagen, wenn du
0: willst? Ja, bist bis weit zurück. Es kann auch der Bernhard Russi sein, je nachdem, was deine Vorliebe ist.
3: Schwierig. Nein, wie heisst er?
2: Beschreib mal, wie sieht er aus?
3: Er hat eine blonde, kurze Haare. Er kann auch gut trinken.
2: Meinst du den Marco oder Matt?
3: Ja.
2: Ja, der Odi. Genau.
3: Niemand vergisst seinen Namen.
2: Also gut, und dann kommen wir gerade zu der letzten Frage. Bleiben natürlich gerade im schönen Arosa Skigebiet. Euer Sexleben, wie würdest du es beschreiben? Blaue, rote oder schwarze Pisten?
3: Ich glaube blaue.
2: Ah, wirklich? Wieso blau?
3: Hey, ich weiss nicht. Also, wir haben eigentlich noch gerne die einfachen Sachen. Also.
2: So ein bisschen Vanillasex. Nicht so
3: kompliziert, einfach und effektiv.
2: Ah, okay.
0: Effektiv haben wir aber gehört, effektiv. Ja, tipptopp.
2: Ich hoffe, der Tobias sieht das auch so. Sonst wird es schnell unangenehm. Tobias, du gehörst uns wieder.
4: Ja, es gehört euch.
2: Tobias, wir sind nicht in der Dschuggenhütte, sondern in der hübschen Bar. Nebendran in der Kuhbar. Was bestellt Michelle als erstes?
4: Okay, nebendran würde ich sagen, grosses Bier.
2: Richtig, erster Punkt.
0: Gut, dann haben wir ihr einen Freipass gegeben für einen Skifahrer nach Wahl, der für die Schweiz fährt. Wen hat sie gewählt?
4: Also so einen Profi-Skifahrer?
0: Ja.
4: Dann würde ich sagen, der Odermatt.
2: Jawohl, richtig. Und jetzt hoffen wir, dass die letzte Frage auch noch richtig beantwortet ist, weil sonst habt ihr nicht nur verloren, sondern wird es wahrscheinlich unangenehm für euch daheim. Wie beschreibt Michelle euer Sexleben? Blaue, rote oder schwarze Piste?
4: Eine rote.
2: Nein!
0: Ja, leider nein.
2: Ein bisschen minder noch, leider nur blau.
0: Aber effektiv, ich will es nochmal betonen, sie hat auch effektiv gesagt, du machst deinen Job schon gut, keine Angst.
2: Okay. Also in dem Fall, das heisst, die Janik und ich bekommen nächstes Mal sicher einen Gratis-Bratwurst in der Dschuggenhütte und ihr spielt einfach wieder mit, ist gut.
3: Hey, das ist gut, danke euch
2: vielmals fürs Mitspielen.
0: Tschüss.
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4: Bericht zusammengestellt von Elena Mattis.
5: In der US-Wüstenmetropole San Diego sind vor einer Moschee Schüsse gefallen. Laut übereinstimmenden Bericht von US-Medien ist ein Sicherheitsmann erschossen worden. Später ist die Rede von 3 Toten im Bereich der Moschee gewesen. Laut der New York Post haben 2 Schützen im Alter von 17 und 19 die Moschee angegriffen. Nach der Attacke sollen sie sich selber erschossen haben. Auf den Waffen sind antimuslimische Botschaften gefunden worden. 2 Touristen sind in Japan verhaftet worden, nachdem einer von ihnen ins Gehege vom berühmten Affenbaby Punch ist geklettert. Der kleine Affe ist eine Internetsensation, weil er unzertrennlich sein kleines Plüsch-Orangutan umdreht. Die beiden Amerikaner haben mit ihrem Stand offenbar auf Social Media auffallen. Der Zoo verschärft laut Medienbericht jetzt Sicherheitsvorkehrungen. Die Päckli-Flut ist teilweise made in Switzerland. Wenn sich im Stegenhaus wieder mal Päckli türmen, sind die Schuldigen schnell ausgemacht. Chinesische Online-Händler wie Shein oder Temu. Das Narrativ hat sich in den letzten Jahren durchgesetzt. Jetzt zeigen neue Zahlen, nur gerade jedes 10. Päckli kommt aus Asien. Wie der Tagesanzeiger berichtet, machen ausgerechnet die Schweizer Firmen, die vor der Päckli-Flut aus China warnen, der viel grösseren Anteil aus.
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7: Ja, aktuell doch noch ein kühl mit gerade mal 6 Grad. Aber dafür scheint die Sonne schön brav. Am Nachmittag gibt es dann bis zu 17 Grad. Und dafür haben wir voraussichtlich ein paar Wolken umeinander und kann es auch noch schnell ein bisschen nass werden. Dann gegen den späteren Abend. Ab dem Donnerstag dann dafür das grosse Aufschnaufen mit praktisch nur Sonne und heissen 28 Grad.
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4: Ja, und vom Aufschnaufen zum Durchschnaufen, was den Verkehr angeht, liebe Grüße zu dir ins Auto. Und es staucht sich langsam zusammen die verschiedenen Staus, die wir jetzt über den Morgen uns begleitet haben. Wir haben immer noch vor dem Gubristunnel ab Dietiken den Stau, ebenfalls von der A3 her Westumfahrung Urdorf Süd bis zum Limmataler Kreuz und vor das Tunnelportal her. Von Osten verbleibt nach Effretiken bis und mit Wallisellen. Dann statt einwärts Schöneich und Milchburgtunnel und von Zürich Süd, wenn du einbiegst, von Wiedike bis und mit, also respektive von Zürich Süd bis und mit Wiedike inklusive Sihl-Hochstrasse. Alles mehr oder weniger Freude, eine gute und eine sichere Fahrt an dein Ziel.
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7: Guten Morgen. Ich habe es gestern wirklich sehr, sehr streng gefunden am Abend. Hey, GC gegen Aarau und dann irgendwie doch auch noch die Schweiz, die jetzt die Deutschen einfach wirklich fertig macht mit dem fetten 6-1 in der Eishockey-WM. Es ist wirklich streng, was im Moment sportlich abgeht.
4: Nicht? Ja, und ich bin irgendwo überall in West, also mir geht es genau gleich. Ich habe so gedacht, ja, das kommt dann mit Barrage und so. Und plötzlich bist du wirklich so, nimmst du den Ärmel rein, willst du wissen, wird es Aarau, wird es GC, schaffen wir es, werden wir Weltmeister und ihr sind euch ganz, ganz einig zusammen mit unserem Sportreporter Luzi Fricker.
8: Ich liebe die Schweiz. Wir sind hier. Wir werden Weltmeister, Luzi. Ja!
4: Ja, Mann, tragen wir das doch auch gerade in den Kalender ein. Bald Weltmeister. Hopp, schwül.

0: Drive Safe, Miles Smith, 19. Mai Energy. Guten Morgen!
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0: 15. bis 31. Mai steht die Schweiz im Zeichen von der Eishockey-WM. Mit Betonung auf die Schweiz, aber das wissen nicht alle,
3: nein,
0: oder?
3: Das wissen leider nicht alle. Und das ist manchmal wirklich eine Zumutung, wenn ihr mich dort raus auf die Straße schickt, was ich die Leute muss fragen und dann die Antworten, die mir entgegenfliegen, ich muss mich damals zum Teil tageweise erholen. Also gestern, als ich das aufgenommen habe, bin ich schockiert gewesen.
0: Also ein paar aufs Glatteis geführt oder selber auf dem Glatteis gelandet.
3: Wo findet Eishockey-WM statt?
6: Eishockey-WM? Also in der Schweiz oder? In der Schweiz oder allgemein?
3: Also die Eishockey-WM, wo findet ihr das Jahr statt?
6: Ich weiss nicht, vielleicht in Österreich oder so.
3: In Österreich?
6: Ich weiss es nicht. Ja, Österreich vielleicht, ja.
3: Spielt denn die Schweiz auch mit bei der Eishockey-WM?
7: Nein, ich sage nicht. Ich glaube nicht.
3: Nicht?
7: Nein.
3: Wieso nicht?
7: Noch nie gehört. Schweiz spielt Eishockey.
3: Und wann findet ihr statt, die Eishockey-WM?
6: Ja, erst im gegen Winter, denke ich mal. Oder nicht?
3: Also jetzt wäre unvorstellbar, oder?
6: Ja, jetzt kommt ja Sommer und so. Also für mich ist Eishockey immer so ein bisschen Wintersportart. So. Ja, vielleicht so gegen den Herbst oder so, denke ich mal.
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1: Olivia Rodrigo mit Driver's License da auf Energy Zürich. Es ist der 19. Mai und wir machen uns wieder ready zum Liederraten.
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3: Sabrina heiratet gleich und muss eventuell barfuß an ihre Hochzeit gehen. Hoi, guten Morgen.
4: Guten Morgen, ja, ich hoffe nicht.
3: Ich hoffe es wirklich auch ganz fest nicht. Also Sabrina, deine Geschichte ist ja, du hast beim Schubidu schon mal mitgespielt, weil du möchtest natürlich den Dosenbach-Gutschein abräumen, weil du eben dann heiratest im August, glaube ich, und jetzt möchtest du dir noch Hochzeitsschuhe kaufen.
4: Das wäre cool, ja.
3: Ich hoffe auch ganz fest, dass es für dich klappt. Was für Schuhe dürften
4: es sein? Es dürften weisse Schuhe sein, nicht zu hoch, sehr bequem. Und ja, je nachdem, was im Pott ist, vielleicht sogar auch noch flache Sneakers dabei zum Wechseln, wenn es dann nicht mehr geht.
3: Also gerade zwei Paar Schuhe. Ich glaube, das wäre fast noch machbar im Fall, weil wir haben im Moment 200 Stutz Jackpot für den Dosenbach-Gutschein. Also es sieht ziemlich gut aus für dich.
4: Okay, gut. Dann probiere ich es mal.
3: Ich wünsche dir ganz viel Glück. Das ist der Sohn.
4: Ja, ich glaube, ich weiss, welcher das ist.
3: Ja, welcher denn?
4: Ist es Afterlife von Michael Schulte?
3: Das klingt schon mal nicht schlecht, aber ich muss zur Sicherheit trotzdem noch mal schnell zurückspulen.
4: Ja! So
3: richtig, oh, Afterlife von Michael Schulte. Herzliche Gratulation, Sabrina, du musst nicht barfuß an die Hochzeit.
4: Danke vielmals, ich freue mich sehr.
3: Bitte, und ich bin mir ziemlich sicher. Eben, gell, also wenn der Song an eurer Hochzeit läuft, dann wirst du tanzen in deinen neuen Schuhen. Das kannst du dir gar nicht vorstellen.
4: Das werden wir ganz bestimmt.
3: Hey, ja, cool, Sabrina. Hey,
4: danke vielmals.
3: Danke dir und schöne Hochzeit dann von euch zwei.
4: Merci vielmals.
3: Danke, tschüss. Ciao.
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1: Jetzt noch ein paar Sonnenstrahlen am Start. Zumindest in der ersten Tageshälfte durch den Nachmittag. Oh, da kommen dann noch eine Schurte schnell ein paar Wochen daher, dass mit Temperatur maximal werden von heute so um die 16, 17 Grad. Immerhin, wir finden dann auch den Rang schon wieder. Wäre so ein bisschen ins schönere, frühlingshafter, warmere Wetter. Spätestens dann nachher ab morgen, wenn wir dann bis zu 20 Grad schon mal wieder auf dem Tacho haben.
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1: Apropos auf dem Tacho haben. Da schauen wir heute schnell das Update von unterwegs in der Strasse. Im Sendegebiet haben wir vor allem Meldungen aus der Region Aargau-Zürich. Dort auf der A1 fahrt Richtung St. Gallen ab Dietikon bis mit dem Kubrist. Rauwelt es schon nur noch. Auch auf dem Westring fahrt Richtung Basel. An Burdorf Süd bis mit dem Limmataler Kreuz. Dann aber auch noch eine fahrt Richtung Wiedeke auf dem Westring zwischen Zürich-Süd oder ab Zürich-Süd fährt es dort schon mal an. Viel Geduld unterwegs. Grüße Karre, behaltet die Augen und Ohren natürlich für die Ordnung.
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1: Da kommt noch ein Schurter, schnell ein bisschen energiegeladen in den zweiten Vormittag in den Start. Ich meine, hat er am Start hier. Geile neue Nummer. J-Lo und David Guetta. Save me tonight. Dazu der neue von der Taylor Swift, Michael Schulte und so weiter und so fort. Jetzt sag es mal so, akute Gefahr vom Kaffee verschüttet, darum schön aufpassen. Roger Schücher ist mein Name, schön bist du da.
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0: gute Idee, einfach mal einen Song machen, 3,5 Minuten, über eine Stadt, die vor fast 2000 Jahren verschüttet wurde, vom Vesuv in Italien, Pompeji. Bestial, übrigens schnell nachgeschaut, Pompeji immer noch jährlich bis zu 4 Millionen Touristen und Touristinnen, die die Ruinen schauen. Jetzt gleich 20 Minuten an der Zähne.
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0: Es geht ja fast nicht auf, oder? Normalerweise haben wir so zurückziehen oder wieder ein gutes Buch führen, wenn es von außen schifft. Jetzt gehen wir offensiv rein. Jetzt gehen wir von außen auf den Balkon, legen die Sonnenbrille an und lesen einfach dort.
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0: Wir nehmen uns die Zeit, oder? Ganz ehrlich, ich bin jetzt auch wieder froh, jetzt mein Studium langsam aber sicher durch. Ich bin der Schlusszug drin. Wie viele Bücher ich da gewälzt habe zuletzt? Für Prüfungen etc. Ich bin froh, kann ich mal wieder ein Buch vornehmen, was nicht um mathematische Formeln, um irgendwelche wissenschaftliche Aussagen geht. Darum habe ich mir heute die Liv zu suchen geholt von Aurel Füssli. Mit was dabei?
2: Hallo zusammen, hier ist Liv aus der Aurel Füssli Filiale am Hauptbahnhof in Zürich und ich stelle euch heute das Buch «Eine ganz dumme Idee» von Frederik Backmann vor.
0: Eine ganz dumme Idee. Hoffentlich nicht das Buch zu kaufen. Was geht's?
2: Wir befinden uns in einer schwedischen Kleinstadt, wo sich eine Gruppe von fremden Leuten bei einer Wohnungsbesichtigung trifft. Wegen vielen einzelnen Zufällen werden sie in dieser Wohnung zu Geiseln. Das überrascht alle, aber am meisten den Geiselnehmer selber. Was folgt, ist ein chaotischer Tag mit vielen Wendungen, die niemand vorausgesehen hat. So auch nicht der Geiselnehmer selber. Der hat nämlich gar nichts von dem geplant. Am Ende des Tages wird den Figuren und auch uns Leser und Leserinnen bewusst, was wirklich wichtig ist im Leben.
0: Also wirklich so ein Buch und vor allem eine Story mit einem gewissen What-Faktor. Du musst einfach ein Monika anschauen und dann bist du als Geisel genommen. Ah ja, crazy. Also heisst, wer liest
2: es? Ich habe Tränen gelacht bei dem Buch, habe aber auch immer wieder gemerkt, dass es eigentlich gar nicht so lustig ist, was ich da jetzt gerade gelesen habe. Ich empfehle das Buch allen, die Lust haben auf ein grossartiges Leseerlebnis.
0: Eine ganz dumme Idee gibt es selbstverständlich bei den Kollegen von Aurel Füssli als Taschenbuch für 19,90 oder die Online-Version als E-Book für 14,90.
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0: leicht angetrocknet, da fängt der Regenschirm von gestern. Wir warten ja drauf. Wann brauchen wir nicht heute wieder? Es heisst ja, die zweite Tageshälfte, dann wieder grau, die Woche wieder ein bisschen gröber. Fakt ist, so am früheren Nachmittag in der Region Freiburg-Bern-Mittelland Richtung Region Basel zu, könnte schon das erste Mal nass werden. Es ist einfach so eine einzelne Regenzaue oder ein Regenband, das sich dann Richtung Region Zürich und Ostschweiz abdrückt, heisst dann spätestens so gegen Abend zu, wird es dort hurtig schnell nass. Ist allerdings relativ kurz und gut und ab morgen dann sowieso wieder Frühlingswetter par excellence, wo wir da haben. Wir haben noch schnell eine Verkehrsmeldung, jetzt geht reinkommen auf der A2 in der zentralen Schweiz, fahrt Richtung Basel, ab Sempach bis und mit dem Rastplatz Kirchbühl, da stocken es momentan zu viel Karren auf dem Mal unterwegs. Behaltet auf dem Laufenden, 10:30. 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

0: müssen wir jetzt eigentlich schon Rücksicht nehmen. Wir all denen, was gestern Abend etwas länger ist gegangen, vielleicht sind es der anderen Fläschchen zusätzlich noch ist aufgetan worden. Alle die, die gestern dem fantastischen Eishockey-WM-Match der Schweizer Nazis sind dabei waren. 20 vor 11 hier.
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0: Ist aber auch geil gewesen. Da ist gefeiert worden, selbstverständlich. Schlägst ja nicht jedes Mal der Erzrival Deutschland mit 6:1 abgeladen worden. Die Stimmung in dieser Halle, das haben wir vor dem Fernseher gesehen. Aber wie geil, bitte schön, ist das gewesen. 6-mal hier gejubelt. So. Und er kommt dann. Die Party in der Swiss Life Arena zu Zürich. Aber seien wir ehrlich, einen Moment hat es gegeben, wo ich einfach Hühnerhut hatte, nach der Schlusssirene.
2: Meine Güte, du!
0: Wo einfach 10'000 Nasen der die eine Lautstärke aus gemeinsamer Kehle. Also das musst du dir unbedingt noch einmal anschauen, wenn du es dann nicht siehst oder nicht mitbekommen hast. Dann Venus von Bümplitz vom ganzen Stadion zu Zürich perfekt im Berndeutsch ist vorgetragen worden. Dort. Also eigentlich könnten wir ja schon jetzt fast weltmeisterliche Gefühle in uns haben.
3: Nicht so euphorisch, es ist 3 Spiele gewonnen, Mann. Ja. Wir müssen im Fall 7 Spiele plus nochmal 3 Spiele, das sind 10 Spiele gewonnen. Ja, 10 Spiele. Ja. Mhm. Wir haben erst noch nicht mal ein Drittel, Mann. Aber die gewinnen wir auch noch dieses Jahr. Ja, noch 6 Mal gewinnen und fertig.
0: Also, Moment mal, da müssten wir 4 Mal jetzt noch gewinnen, wenn wir 10 Mal gewinnen. Nicht, dass es dann wieder im Finale fertig ist, oder? So oder so, den Weg im Finale, den müssen wir wieder gehen. Ganz klare Worte gibt es vom Schweizer Hockey. Experten, einem Eismeister Zog, einem Klaus Zog.
4: Also, wenn man zweimal hintereinander im WM-Finale war, gibt es kein anderes Ziel, weder Weltmeister werden. Das ist weder arrogant noch überheblich. Das ist Pflicht. Das muss man probieren. Ob es gelingt, das weiss niemand. Aber das muss Ziel sein.
0: Also, die Schweiz unterwegs Richtung Weltmeister. Dort 3 Spiele, 3 Mal gewonnen die WM. In Zürich, aber auch in Freiburg, ein voller Erfolg. Und wahrscheinlich nach dem 6-1 gestern gegen Deutschland der eine oder die andere ein bisschen heiser unterwegs.
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0: steil Richtung Mittag, Dienstag, jetzt ist auf 11 Uhr.
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0: An dem Tag heute, wo wir noch so ein bisschen auf die Regenwolken warten, wobei allzu lange müssen wir nicht, je nachdem, wo du unterwegs bist. Schon am frühen Nachmittag, da kommt es in dem Mittelland, Region Bern, Freiburg bis Region Basel, dann mal das erste Mal regnen. Sonst dann am späteren Nachmittag, früheren Abend, da bricht es ja die Regionen Zürich und die Ostschweiz zu suchen. Allerdings ist das Ende im Vergleich zu gestern so ein bisschen ein kürzerer Kut. Zwischen immer mal wieder ein paar Sonnenstrahlen, die wir da noch hey, Temperaturen heute noch nicht die ganz grossen Gümpfe, trotzdem 16, 17 Grad. Morgen Mittwoch, da sind wir dann schon bei 20 Grad.
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0: So, die Übersicht von unterwegs noch heute schnell die Energy Verkehrskarte extra aktualisiert, dass wir auf dem neuesten Stand sind. Region Zürich-Aargau, dort auf der A1 Richtung St. Gallen, ab Dietikon bis mit dem Gubber ist Stocken, auf dem Westring fahrt Richtung Basel, ab Urdorf Nord bis mit dem Limmataler Kreuz. Dann auch noch gerade auf der Westumfahrung Zürich-Süd Richtung Wiedeken, ab Bruno kommst du dort schon ins Stocken. Zentralschweiz meldet momentan Stau auf der A2 Richtung Basel ab Sempach bis mit dem Rastplatz Kilchbühl. Dann mindestens eine Viertelstunde oben drauf A2 Richtung Luzern ab der Raststätte Luzern-Neukirch bis mit dem Nord. Dort wird ja eben noch bauen.
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0: Absoluter Wahnsinn. Oder hast du heute mitbekommen, dass wir als Nation ins Weltall unterwegs sind? Also ja, wenn wir im übertragenen Sinn. Wir haben nämlich einfach mitgeholfen bei so einer europäisch-asiatischen Expedition. Ein Satellit, den wir da gegen den Himmel aufgeschossen haben, gegen das Weltall zu suchen. Was wir denn da dafür genau geliefert haben und wie wir in Zukunft für bessere Fötterli auf der Erde mitgeschafft haben. Antworten liefern wir das nächste Mal in guter Viertelstunde. Jetzt mal guten Rutsch Richtung Mittag zu suchen. Roger Schücher ist mein Name. Hoi, hoi.
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0: du uns jetzt gerade schon auf das warme, schöne Frühlingswetter vor die Woche. Austis aus Island, die muss noch ein bisschen länger gedulden. Dort ist nämlich bis Ende Woche, gerade mal so 10 Grad und immer wieder Regen in diesem Reykjavik. Ich bin froh, bin ich hier.
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0: Wenn wir jetzt noch genug hochschauen, genug lang, genug genau hinschauen, richtig Himmel über unseren Köpfen, vielleicht sehen wir noch die eine oder andere Spur. 16 Minuten an den 11.
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0: Den heutigen Tag können wir schon jetzt unter dem Motto abtun. Schweiz auf die Eins. Es geht nämlich um Raumfahrt. Der europäisch-chinesische Satellit ist heute Morgen erfolgreich ins Weltall gestartet, mit ganz viel Schweizer Know-how an Bord. Die Mission SMILE soll helfen, Sonnenstürme und sogenanntes Weltraumwetter eben besser können zu verstehen. Elena Mattis aus der Energy News Redaktion. Aber was haben wir da genau beigesteuert?
3: Ja, also die Mission ist für die Schweizer Forschung wirklich ein grosser Moment. Der Satellit ist heute Morgen früh vom europäischen Weltraumbahnhof in Französisch-Guyana gestartet und Forschende von der Fachhochschule Nordwestschweiz FHNW haben den Start live mitverfolgt. Zum einen ist ein extrem wichtiges Kühlsystem für die Röntgenkamera vom Satellit aus der Schweiz. Zum anderen liefern wir eine KI-Technologie.
0: Jetzt habe ich schon gedacht, ein extrem wichtiges Kühlelement für einen Kühlschrank an Bord, für irgendwie ein Feierabendbierli oder so. Aber nein, also, wenn wir mal ernst bleiben, für was braucht es denn die Sachen an Bord?
3: Ja, für das ist es schon nicht gerade. Das Schweizer Kühlsystem sorgt dafür, dass die Sensoren auf minus 110 Grad abgekühlt werden, damit dann eben die Kamera überhaupt funktioniert. Das ist technisch ziemlich anspruchsvoll, weil es im All extreme Temperaturschwankungen gibt. Weiter hat FHNW Algorithmen entwickelt, um mit künstlicher Intelligenz die Fotos aus dem Weltall zu verbessern. Das muss man sich so vorstellen, die Kamera vom Satellit hat ein riesiges Sichtfeld und durch das werden die Bilder natürlich schnell unscharf.
0: Also die Fotos made in Switzerland. Bei dieser Mission soll das Weltraumwetter ja auch untersucht werden. Das klingt zuerst mal extrem weit weg. Wieso ist das so relevant für das Wetter, für unser Wetter, was da oben passiert?
3: Ja, weil Sonnenstürme durchaus auch Auswirkungen auf unseren Alltag haben können. So geladene Teile von der Sonne treffen dabei auf die Magnetosphäre der Erde und können Satelliten beschädigen, GPS-Systeme stören und sogar das Stromnetz beeinflussen. Die Mission SMILE soll die Prozesse in den nächsten 3 Jahren genauer untersuchen, mit dem Ziel, das Wetter im Weltraum irgendwann besser vorherzusagen.
0: Also, die Schweiz rettet mal wieder die ganze Welt. Im weitesten Sinn, zumindest mit guten Fotos und einer super Kamera. Mission SMILE heute Morgen gestartet. Wie es dort weitergeht, behalte ich selbstverständlich auf dem Laufenden.
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0: unterwegs zu diesem Dienstagvormittag. Jetzt gerade 11:30 und die Sonne sogar da.
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0: Die Frage ist halt einfach immer, wie lange noch bis eben Regen? Es könnte schon am frühen Nachmittag so in den Regionen Freiburg, Bern, Mittelland bis in die Region Basel-Malhurt schnell einen Gurtschregen geben. Spätestens dann am Abend verwünscht es auch noch einmal die Regionen Zürich, Ostschweiz, durch die Zentralschweiz, dann auch noch durch den Nachmittag, durch einen einmal, wo es nass wird. Aber eben, im Vergleich zu gestern ist das massiv weniger und die Regenfront ist dann auch relativ kurz mal wieder durch. Durch die Nacht kommt es dann noch einmal Hurti schnell, morgen durch den Tag auch. Allerdings dann wirklich die ganze Zeit trocken voraussichtlich. Das mit der Sonne und Wolken und Temperaturen morgen schon von bis zu 20 Grad.
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0: Ja, hat sich da vielleicht ein beruhigt unterwegs. Eine Meldung noch, die betrifft Zentralschweiz auf der A2 Richtung Basel zwischen Sempach bis mit dem Rastplatz Kirchbühl. Dort stockt aktuell noch zu viel Auto auf dem Mal unterwegs. Dazu, es hat sogar getatscht, das ist ein Unfall, der rechte Fahrstreifen, der momentan zu ist. Behalte dich selbstverständlich auf dem Laufenden. Gutes Vorwärtskommen.
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0: Energy ist es an dem Dienstag kurz vor dem Mittag, 20 vor 12 Uhr, als nächstes hier. Wenn wir schon früher schauen, dann schauen wir noch schon mal auf den Sommer. Summertime Sadness mit dem wahrscheinlich geilsten Künstlernamen, Künstlerinnennamen, den du überhaupt kannst haben. Sorry. Lana Del Rey. Riesig. Lana Del Rey, Summertime Sadness, gerade als nächstes da bei Energy. Zuerst allerdings werde ich noch heute schnell dein Mittag übernehmen.
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0: Ob das jetzt schon unter Wettbewerbsverzerrung geht. Wir spielen das Checkout-Game. Auf der einen Seite haben wir nämlich Nadja von Zollikow, auf der anderen Seite der Dominik von Airbook. Guten Tag zusammen, hallo.
2: Hallo. Guten Tag,
0: Roger. Hey, ich bitte schön an der Kasse schön aufreihen. Jetzt habe ich gesagt, von wegen Wettbewerbsverzerrung. Nadja, jetzt können wir ja von deinem Mathematikstudium erzählen, oder?
2: Ja, es geht.
0: Ja, das mit dem Kopf rechnen, das ist ja zentral in diesem Spiel, hier Preise zusammenrechnen. Weiss nicht, Dominik, behaltest du die Kassenzettel, du hast daheim noch einmal nachzählen. Stimmt so wirklich, es ist eingetippt worden?
3: Ja, weniger.
0: Das stimmt schon. Wir vertrauen einfach. Ja.
2: Genau.
0: Wir spielen um einen 50 Franken Coop-Gutschein. Alles, was ihr müsst machen, möglichst schnell eben Preise zusammenrechnen, die ich euch dann nachher hier an der Kasse schnell durchgebe. Und das, was zuerst Antwort hat, also respektive einfach zuerst unbedingt den Namen sagen. Und dann sage ich ja, Antwort. Und dann hoffentlich geht die richtige Antwort liefern.
2: Ja.
0: So, also Körbli herstellen, Wägeli zufahren. Wir sind an der Kasse. Über die Kasse, da lassen wir heute drüber, nämlich Prix-Garantie Waved Chips Paprika 150 Gramm für 2 Franken. Prix-Garantie Cashew-Nüsse, geröstet und gesalzen 200 Gramm für 2,85 Franken. Prix-Garantie Schoki-Brätzeli 140 Gramm für 2,95 Franken. Prix-Garantie Ketschgummi Spearmint 154 Gramm sind das für 1,75 Franken. Prix-Garantie Citro 6 Flaschen an 1,5 Liter mit 2,95 Franken. So!
2: Nadja!
0: Was zahlen wir?
2: Ich würde sagen 10,75 €.
0: Nadja, das stimmt nicht! So!
2: Mach nicht.
0: Dominik!
3: 9,75 Franken.
0: Das stimmt auch nicht! Das sind 12,50 € insgesamt! 12,50 €! Nadja, du bist noch näher dran und dann geht der 50er gleich zu dir.
2: Nein, super, merci vielmals. Oh je. So gut.
0: Ich wäre nicht besser gewesen. Wirklich nicht. Wirklich nicht. Hey, Nadja, du gehst gekommen, ja. Let's go. Euch beiden haben wir ganz eine gute Woche und geniessen die Sonne, die da momentan vorkommt.
2: Machen wir. Merci gleich von Roger.
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0: hockt niemand alleine so ganz verschöpft irgendwo an einem Tisch und futtert das zum Mittag. Heute ist die 19. Mai. Energy Hock zu suchen, 12 ist.
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0: Ja, und irgendwie so in Abwartung. Wann kommt sie, die Regenwoche, die dann eben auch den Regen mitbringt, nur grau daherkommt? Fakt ist der mit der Sonne, dass also, ja, okay, gleich noch, zwischen ihnen scheint sie durch, oder? Aber sonst eben früher Nachmittag, Region Bern, Freiburg bis Region Basel, was man heute eigentlich auch könnte nass werden. Durch den Nachmittag selber hier im Berner Oberland, wie auch in der Zentralschweiz, mal heute schnell dusche auf. Spätestens dann durch den Abend, da bricht es ja die Region Zürich und die Ost. Schweiz. Morgen allerdings ist der grösste Spuk schon wieder vorbei. Morgen haben wir deutlich mehr Sonne und vor allem bis zu 20 Grad. Gegen Ende Woche 27 Grad angesagt.
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0: Das habe ich jetzt wirklich schnell müssen verifizieren. Kann das wirklich sein? Eine einzige Meldung habe ich auf meinem Screen getroffen. In der Zentralschweiz auf der A2 Richtung Basel, der hat das Darmstein momentan ab Sembach bis und mit dem Rastplatz Kilchbühl die eine oder andere Minute ein bisschen länger an. Sonst allerdings winke ich die einfach durch.
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0: Das ist ja so eine Mittagsstunde, wo wirklich für alle etwas drin ist. Oder für alle, die zum Beispiel sagen, so, ich brauche ein bisschen Sommervibes. Kein Problem. Soundtechnisch. Ich bin dafür.

0: Señorita. Frau, die zusätzlich jetzt schon auf einem Motivationshöchstsein noch hier. On top of the world, Imagine Dragons, ebenfalls mit dabei. Genau gleich, wie machst du dich noch erinnern hier? Schwedin, Lika Lee, die hatte vor ein paar Jahren mit I Follow Rivers eine riesen Nummer gehabt. Mittlerweile, neuer Song am Start. Für mich so optimales Ohrwundpotenzial. Lucky again. Ich habe mir die ganze Zeit gedacht, mit Lucky again. Aber spätestens, wenn sie wieder auf dem Radar drauf ist, müssen wir mal überlegen. Es ist eine Schwedin, oder? Also die heisst doch sicher nicht einfach Lucky Lee, oder? Der Hausschwed von Energy ist leider schon die Köttbullar. Sie ist zu Mittag geholt. Darum habe ich mich im Internet heute schnell schlau gemacht. Lucky Lee, wie sagt man wirklich?
1: It should be said Lucky Lee. Licke. Rather than Lucky Lee.
0: Lucky Lee.
1: Lucky Lee. Rather than Lucky Lee.
0: So sieht die nächste Viertelstunde hier aus. Schön, bist du mit dabei. Roger Schücher ist mein Name. Wünscht dir gut.
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1: Ich kann mal versuchen, vielleicht können wir dann mal einen neuen Namen geben.
2: Swiss Spin Shot, Butterfly Safe.
1: Butterfly Safe gibt's. Ja, und die anderen tönen auch nicht schlecht.

0: Get that breaking me topic. Energy am Start, 17 Minuten nach der 12.
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0: Wo wir die Welt ein bisschen besseren Fleck machen. Notiz an mich mit meinem Verbrennermotor daheim. Ja, yeah, Zukunft ist grün, Zukunft ist elektrisch, sagt auch zumindest unser Experte vom TCS die ganze Woche. Kannst bei uns ja abräumen, unter anderem eben zum Beispiel für einen Tag bis zu einem Monat ein E-Auto zu fahren. Zusammen spannen tun wir mit Elektroschweiz und dem TCS. Wir geben dir immer wieder Mythen vor über eben E-Mobilität. Haben wir letzte Woche schon gemacht. Heute geht es zum Beispiel um Ladezeiten und Wandboxen daheim. Unser Experte, der Martin vom TCS, sagt ja jetzt schon der mit der langen Wartezeit.
2: Na ja. Also wenn der Strom schon da ist, dann kostet so ein Gerät zwischen 300 und 1500 Franken. Das Gerät hat, wir rechnen mit 7 Jahren Lebensdauer, das ist wahrscheinlich eher länger, weil in dem Gerät ist praktisch keine Technik drin.
0: Ich hoffe, du hast gut aufgepasst, weil jetzt zocken wir um einen Tag E-Auto.
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0: E-Mitsubishi für einen Tag, inklusive Sport-Highlight schauen. 4 Tickets für die Handball-Nationalmannschaft. Und das betteln sie sich heute. Ein bisschen grüner, grünen Fußabdruck, mal ordentlich ein bisschen forcieren. Haben wir nötig, weil bei der Amela aus Niederlands. Also, wie viele Kerne oder Motoren hast du da daheim, Verbrenner?
3: Also, 2 Autos und 4 Motorräder.
0: Okay. Selbstverständlich nicht elektrisch besitzen, oder?
3: Nein, bis jetzt noch nicht.
0: Einer, was auf gutem Weg ist, punkt der Elektrifizierung, das ist der Fabian aus St. Gallen. Was fahrst du?
4: Ich darf hier leider ja nicht 5 vom Geschäft ausfahren.
0: Also bei dir surrt es schon, anstatt brummen,
4: ja, schon bald 2 Jahre. Ich kann mich nicht beklagen, überhaupt nicht.
0: Selbstverständlich. So, wir spielen ja heute jetzt zusätzlich noch einmal um einen Tag lang Mitsubishi Eclipse Cross BEV zu fahren. Und obendrauf fahre ich dann mit dem mit 4 Tickets im Gepäck an ein Handball-Schweizer Nationalmannschaftsspiel von eurer Wahl. Das, was ihr müsst machen, ist eine Frage von unserem Experten Martin, unserem E-Mobilitätsexperten, richtig beantworten und vor allem eben zuerst.
3: Ja,
4: absolut.
0: Regie, da brauchen wir noch eine Spannung drauf. Im wahrsten Sinn des Wortes, geben wir Strom drauf. Liebe Leute, wir kümmern uns ja heute um die Batterie, also die Wandboxen selber laden von diesen Elektroautos, wenn man das daheim machen will. Wie lang hat im Schnitt gemäss den Experten vom TCS so eine Wandbox?
4: Fabian.
0: Damela war leicht zuerst.
3: Circa 7 Jahre Lebensdauer.
0: Komm, wir fragen schnell heute beim Martin Bolliger, E-Mobilitätsexperten, nach. Wie lange hat das Ding?
2: Wir rechnen mit 7 Jahren Lebensdauer, das ist wahrscheinlich eher länger.
0: Amela, mach schon mal Platz in deiner Garage. Dann kommst du da eh mit, du bist für einen Tag über, inklusive 4 Tage.
3: Ich freue mich, merci vielmals.
0: Ja. Morgen spielen wir übrigens schon die nächste Runde. Morgen kannst du abräumen, ein Seat Cupra Born. Für einen ganzen Monat lang jetzt schnell registrieren via energy.ch und morgen vielleicht mit ein bisschen Glück schon drum spielen. Liebe Leute, haben wir ganz einen guten Tag und gute Restwoche.
3: Danke mal.
4: Tschüss zusammen.
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0: ist er gerade da am Aktualisieren. So richtig schlau werde ich noch nicht raus. Halb eins ist.
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0: Wenn ich jetzt mal ein bisschen scrollen, sieht es dann aus, als ob so in der Region Basel, Bern, Freiburg, Solothurn. So ab den 2-3, auch in der Zentralschweiz, schon mal könnte nass werden. Das ja, zieht es dann einen alles ab. In der Region Zürich heisst so genau um den Feierabend herum, dass es dann dort dann nass wird. Ja, könnte wirklich herkommen. Region Zürich und Ostschweiz dann so auf den Abend, Feierabend zu. In den anderen Regionen schon ein bisschen früher halt der Fall. Aber eben, es ist der relativ kurze Kutz. Temperaturen bei so um die 16, 17 Grad heute maximal werden durch den Nachmittag durch das, weil halt einfach die Sonne und nicht so inflationär zu sehen ist. Morgen alles schon ein bisschen besser. Die Chance auf Regen noch ein bisschen kleiner. Sonne noch ein bisschen mehr. Heisst ja, temperaturmässig reagieren wir morgen schon bei um die 20 Grad.
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0: Hey, Minuten nach der halben einen. Immer noch eine einzige Meldung. Betrifft Zentralschweiz auf der A2 Richtung Basel. Ab der Raststätte Luzern-Neukirch bis und mit dem Rastplatz Hilch-Bühlst. Der ist aktuell mindestens eine Viertelstunde an. Das, weil es am früheren Mittag eben noch einen Unfall hat gegeben. Ich lotse die aber safe durch. Schön, bist du mit dabei. Gehen wir.
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0: können wir noch schnell einfach da mit dem, weißt, so ein bisschen Punkt der Stimmung also auf einen Seidenpunkt bringen. Das Ziel ist, stimmungstechnisch genau gleich unterwegs zu sein wie gestern am Abend in der Swiss Life Arena zu Zürich Energy mit dem. Sebastian Baker, Time to Shine, nämlich der offizielle Eishockey-WM-Song bei uns in der Schweiz. Und ich sage jetzt mal so, in knapp anderthalb Minuten läuft er hier wieder. Einfach mit umso mehr Freude wegen der Schweizer Eishockey-Nationalmannschaft.
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0: Oh, wie geil ist das aktuell, oder? Fest heute der Schweiz, vor allem rund um die Stadt Zürich, wo die Schweizer Eishockey-Nationalmannschaft eben in den Altstädten spielt. Aber auch zu Freiburg, wo richtig geile Spiele aktuell am Laufen sind. Schweizer Nationalmannschaft, gestern natürlich vor allem der Statement-Sieg vor einem Spiel gegen die Deutschen. Da sind die deutschen Fans ja noch absolut zuversichtlich gesehen.
2: Ich denke mir, wir haben da eine Chance. Ich sehe das ganz so. Und danach gibt es Heissfondue.
0: Ja, haben sie sich noch lustig machen. Aber ich meine, nachdem man sechsmal Goal-Sirene gehört hat von der Schweizer Nazi und der Song dazu. Ist die Messe dann auch gelesen gewesen? 6-1.
3: Hey, hallo! Die Schweiz 6-1 gewonnen! Was willst du noch mehr?
0: Ja, das war schon 3 Siege aus den ersten 3 Spielen. Mission Weltmeisterschaftstitel im eigenen Land. Voll auf Kurs, uns Energy Sportreporter Luzi Fricker. Interessanter Vergleich.
4: Die Deutschen hatten keinen Stich gehabt. Es ist wie ein verrosteter Dösch, der ein Autorennen gegen einen 300 km Ferrari musste machen. Kein Stich. Im ersten Drittel hat man so noch ein bisschen schmücken, 0-0, aber dann tack, tack, tack, tack. Innerhalb von nur rund 3 Minuten 4-mal hat die Schweiz getroffen. Es war wirklich ein Schaulaufen. Die Schweiz Life Arena, einmal mehr eine Party heute. Fantastische Fans. So macht es Freude.
0: Après-Ski heute nur nach dem ersten Drittel. So. Das hat wirklich gebrannt da drin. Richtig, richtig geil. Stimmung on point. Hoffentlich auch nach dem heutigen Tag, ich sage es mal so, der Eishockey-WM heute ist wahrscheinlich der, am wenigsten interessante Tagpunkt der Begegnungen. Lettland gegen Österreich ist jetzt nicht unbedingt der Banger, genau gleich wie das Abendspiel Ungarn gegen Grossbritannien. Aber morgen, die Schweizer Eisgenossen schon wieder im Einsatz. Und das nächste Kracher gegen Österreich, die nächsten Gegner von der Schweizer Eishockey-Nationalmannschaft. Auf dem Weg, vielleicht ja, zum Weltmeistertitel. Wie es punkto Stimmung aussieht, wir spüren schon einmal den Puls, machen wir als nächstes kurz nach den einen hier bei uns ab Schweiz!
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0: Und die natürlich auch uns dazu, zu dieser Eishockey-Stimmung. Im eigenen Lande. Bastian Baker. Riesennummer. Time to shine. Hockey.

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1: Energy, jetzt haben wir richtig Dessert, jetzt geht eins.
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1: Da ist noch etwas Gutes tun für uns da. An dem Nachmittag, wo es hier und da eben noch Schurte schnell ein paar Regentropfen könnte geben. Temperaturen so 16, 17 Grad. Morgen ist allerdings der grösste Spuk schon wieder vorbei. Klar, ein gewisses Restrisikopunkt. Der Regen bleibt einfach noch. Dazu immer mal wieder ein paar Wolken, die rum sind. Und haben halt einfach auch noch immer wieder ein paar Sonnenstrahlen. Morgen allerdings Temperaturen schon wieder bei um die 20 Grad. Und wenn wir schon mal auf Ende Woche zuschauen, boah, absolute Bombe. Bis zu 27 Grad.
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1: Update von unterwegs. Das ist vor allem Mühe in der Zentralschweiz. Auf der A2 Richtung Basel geht es eine Viertelstunde länger nach einem Unfall. Am früheren Mittag heisst dort ab Luzern Neukirch bis und mit dem Rastplatz Kirchbühl, wo du stehst. Dann wieder auf der A2 Richtung Gotthard zwischen Wasser und Göschen. Das heisst Ferienverkehr Richtung Süden. Momentan 2 Kilometer Stau, gute 20 Minuten, die du dort durch länger brauchst. Viel Geduld, falls du im Stall im Rollen bist und sonst gut vorwärts kommen.
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1: Zack, kommt vor einem Zischt den Nachmittag rein bei Energy, unter anderem mit einem Bruno Mars, einem Dua Lipa oder einem Robin Schulz und jetzt hat er gerade diese Nummer hier.
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1: Das ist die koreanische Boyband BTS. Vor allem Gen Z-mässig. Alles abreißt. Die haben Rekorden aufgestellt. Im frühen Frühling haben die nämlich mit Ari Rang ein neues Album rausgebracht. Und wirklich alles gebrochen. Millionen Mal gestreamt worden. Alles seit knapp einem Monat auf Platz 1 bei diesen Streaming-Charts. Schnell auf YouTube geschaut. Das Video dazu hat mittlerweile, meine Güte, ist ein Monat oben und hat über 120 Millionen Aufrufe. BTS, Swim, alles das zusammen. Jetzt gerade in den nächsten 5. Roger Schöcher ist mein Name. Schön, bis
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0: Toni, ich komme schon wieder die ersten Tränen lieber. So, Schutt, WM und EM-Hymnen, wie zum Beispiel der 2021 EM, dann ganz Europa, Martin Garrix zusammen mit den U2-Gieren. We are the people. Am Wochenende, alle voll lautstärke mal durchgelassen mit meinem zweijährigen Töchterli zusammen, völlig eskaliert daheim. Spätestens bei dem... Ein bisschen mehr als 20 Tage bis WM mit den USA, trotz dem ganzen politischen Hin und Her. Ich langsam freue mich ja wirklich drauf. Jetzt steigen 20 ab.
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0: Bist du jetzt allerdings nicht wirklich laut, es wird eher ruhig. Wir röckeln mal heute schnell her. Der eine oder die andere nimmt noch die Lesebrille für und dann nehmen wir das Buch.
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0: Ja, für alle die, die sich sagen, so, weißt du, ich hab mal wieder ein bisschen Me-Time. Mal horte schnell ein bisschen herhöckeln. Mal ist mir sonst schon alles genug stressig. Mal ein bisschen durchschnaufen und ein Buch lesen. 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
2: Wir befinden uns in einer schwedischen Kleinstadt, wo sich eine Gruppe von fremden Leuten bei einer Wohnungsbesichtigung trifft. Wegen vielen einzelnen Zufällen werden sie in dieser Wohnung zu Geiseln. Das überrascht alle, aber am meisten den Geiselnehmer selber. Was folgt, ist ein chaotischer Tag mit vielen Wendungen, die niemand vorausgesehen hat. So auch nicht der Geiselnehmer selber. Der hat nämlich gar nichts von dem geplant.
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0: schnell einen Gang zurückschalten. Du musst einfach ganz gut hören heute, wenn du den Energy auch wirklich hören. Vor allem von aussen. Es säurelt gerade maximal. Grüner sind wir noch nie unterwegs gewesen. 18 Minuten bis 12.
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0: Jawohl, zusammen mit Energie Schweiz und dem TCS. Nämlich, da holen wir ja geile Preise raus. In dieser Woche für dich da aussen E-Mobilität, aber einfach auf einem neuen Level. Gestern zum Beispiel schon mal einen neuen Peugeot E5008, den du für ein Wochenende können abräumen konntest. Heute da zocken wir um einen sogenannten Mitsubishi Eclipse von Mitsubishi Motors, den du abräumen kannst, inklusive 4 Tickets für ein Handball-Nazi-Spiel. Haben wir schon am früheren Mittag zusammen gemacht. Für das haben wir die 2 Kandidaten in der Leitung. Auf der einen Seite der Fabian aus St. Gallen, auf der anderen Seite sie, der schon so einen gigantischen Fuhrpark hat. Damela aus Niederönz.
2: Also 2 Autos und 4 Motorräder.
0: Okay. Selbstverständlich nichts elektrisch besitzen, oder?
2: Nein, bis jetzt noch nicht.
0: Klar, oder? Jetzt geht es natürlich auch darum, dass man so mal auf Elektrizität testen kann. Amela, für Sie natürlich. Die Frage, die heute müssen beantwortet werden musste, selbstverständlich, ist voll um E-Mobilität auch gegangen. Und zwar haben wir heute wissen, Folgendes. Lass uns noch eine Schritte schnell an. Wie lang hat im Schnitt, gemäss den Experten vom TCS, so eine Wandbox?
3: Fabian.
0: Damela war leicht zuerst.
2: Circa 7 Jahre Lebensdauer.
0: Komm, wir fragen schnell heute beim Martin Bolliger, E-Mobilitätsexperten, nach. Wie lange hat das Ding?
4: Wir rechnen mit 7 Jahren Lebensdauer, das ist wahrscheinlich eher länger.
0: Amela, mach schon mal Platz in deiner Garage. Du kommst da Emi, du bist für einen Tag über, inklusive 4 Tickets.
2: Ich freue mich
0: im Messi. Das ist der E-Mitsubishi von Mitsubishi Motors. Morgen übrigens, da geht es in eine andere Mythe, punkto E-Mobilität. Und du kannst abräumen, das ist richtig, richtig geil. Vom Auto Abo gesponsert, von Kleid gesponsert, ein Cupra Born für einen ganzen Monat, wo du dann elektrisch kannst rumfahren kannst. Alles, was du machen, jetzt schnell reinklicken wie energy.ch und mit ein bisschen Glück morgen schon drum zocken.
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0: Da hat sich wahrscheinlich doch noch gelohnt. Das Meteorologiestudio Energy an diesem Dienstag Nachmittag jetzt 2.
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0: Weil das, was da aktuell von außen passiert, ich bin mir nicht so richtig schlau. So im Jura bis in die Region Basel könnte es hier und da aktuell gerade so ein paar Regentropfen geben, sonst dann durch den Nachmittag durch. In den nächsten paar Stunden. Ja, so eine leichte Regenfront, die sich von der Romandie her über die Regionen Freiburg, Bern, Solothurn, aber auch Basel zieht, wo es vor allem genau aussieht, dass ob Basel noch am meisten Regen oben runterkommt. Zwischen ist es eher eine verhaltene Angelegenheit oder Zentralschweiz durch. Das zieht dann nachher allerdings ab und geht dann am späteren Nachmittag noch Richtung Zürich und Ostschweiz zu, bevor es dann definitiv noch verblasst. Sonst Sonne, na ja, heute am Nachmittag, da müssen wir noch kurz schnell darauf warten. Grösstenteils, weil ab morgen, da starten wir dann wieder schön durch, noch ein gewisses Restregenrisiko. Der Tag allerdings, der Mittwochmorgen, dann haben wir immer wieder ein paar Sonnenstrahlen und immerhin bis zu 20 Grad warm.
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0: Ist nicht viel los, trotzdem eine Meldung. Achtung, wenn du in der Ostschweiz unterwegs bist, auf der A13 hat sich ein Velo. Fahrer oder Fahrerin irgendwie verirrt auf der A13 St. Margrethe so ganz zwischen Kriesseren und Oberriete beide Richtungen Gefahr, eben wegen einer Person auf dem Velo auf der Fahrbahn. Du schwingst die Tür schon mal.
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0: Mit einer riesen Spannweite oder Spannbreite heute am Nachmittag. Jetzt, für alle die, wenn du jetzt Bock hast, sagst du so, mal so ein bisschen balladenmässig, aber auch so ein bisschen liebessongsmässig, warum nicht mal heute schnell einen Prisen aus Norwegen? Dagny Essi, come over. Singt zum Glück auf Englisch, versteht man eher noch als Norwegisch. Ich wollte ja sagen, ich brauche noch ein bisschen mehr Bass, kein Problem. Bebe Rexha zusammen mit den Faithless. Die, die dann in den 90er Jahren einen Riesenbanger rausgegeben haben, auf dem basieren die. Faithless Insomnia. In der neuen Version von der Bebe Rexha alles das. In den nächsten 5. Roger Schücher ist mein Name schon am Start.
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0: geht nur um die positiven Gefühle heute am Nachmittag. Einmal mehr. Was heisst das heute am Nachmittag? Wahrscheinlich werden die nächsten zwei Wochen auf alle Fälle. Nur positive Vibes. Coldplay feels like I'm falling in love. Dass man jetzt sich verliebt, mehr oder weniger, in den zweiten Nachmittag und vor allem in das, was die Schweizer Eishockey-Nationalmannschaft momentan zeigt.
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0: Lass uns über den Hühnerhaut-Moment von gestern Abend diskutieren. Nach dem Schlusspfiff oder respektive der Schlusssirene in Zürich, in Altstetten, was dann abgegangen ist in diesem Hockey-WM-Partie gegen Deutschland.
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0: Ach, umständlich ist es jetzt gewesen, die Formulierung, die ich da irgendwo probiert habe, vorzubröseln. Aber weil ich einfach in Gedanken immer noch diesem Moment bin, Luzi Fricker, Energy Sportreporter, du bist in der Halle gewesen, in dieser Swiss Life Arena. Du hast es mitbekommen, was dann abgegangen ist. Die Venus von Bümplitz, 10'000 Menschen aus voller Kehle mitgesungen nach dem 6-1 gegen Deutschland.
2: Das ist sich ja die Spieler wie gewünscht, der Roman Josi Berner. Er hat auch geschwärmt nach dem Match, dass ich so einmalig war. Ich bin leider dann schon in der Mixzone bei den Spielern, ich habe es gar nicht richtig mitbekommen, aber bei euch daheim im Fernsehen
0: auch
2: unglaublich imposant.
0: Ja, geil einfach, oder? Also wenn du merkst jetzt, dass die sportliche Leistung dermaßen auf das Land eben sich einfach übertritt.
2: Ja, es hat so eine richtige Euphorie jetzt ausgelöst. Man hat es gemerkt, bei jedem Goal noch Leute haben alle Goal aufgenommen und wenn man Dezibel, glaube ich, würde analysieren, immer noch 2-3 mehr pro Goal. Und ja, wenn es so weitergeht, dann muss man auch irgendwie die Lärmschutzbestimmungen anpassen, weil es dann komplett explodiert.
0: Hat man wahrscheinlich dort zu Altstädten schon die ersten Lärmschutzklagen eingegangen?
2: Gegen ja, nein, es haben alle Freude, sogar die Polizei hat man ja gesehen, auch gestern wieder bei der Leuchtschrift bei dem Polizeiauto mit den beiden Wäppli 6-1 für die Schweiz und die Polizei gratulieren. Also es haben alle Freude, sogar die Behörden.
0: Ja, Freude, und das darf man an dieser Stelle nicht vergessen, wenn die Schweizer Eishockey Nationalmannschaft Zürich ja spielt eben und dort alles die Euphorie auslöst. Und in Freiburg wird ja gespielt, halt einfach mit anderen Mannschaften, Kanada, Schweden, absolute Grossgewichte. Ist die Stimmung dort vergleichbar?
2: Natürlich nicht so, nein, das Heimteam ist nicht vergleichbar, aber wir haben die Gegner in den Viertelfinals, das sieht dann auch aus, kommen wir in die K.A.-Runde und wir haben die Freiburger Gruppe und dann sieht Schweden ist zum Beispiel möglich oder Slowakei, dann sieht die Mannschaft, wie es richtige Stimmung ist, aber in Freiburg sicher auch gute Stimmung, ja, also wollte es nicht irgendwie schmälern.
0: So, und eben, Punkt der Schweizer Eishockey-Nationalmannschaft und die Möglichkeiten von diesem Turnier, alles oder nichts, sagt auch ganz klar der Schweizer Eishockey-Journalistenpapst, der Klaus Zog.
3: Also, wenn man zweimal hintereinander im WM-Finale war, gibt es kein anderes Ziel, weder Weltmeister werden. Das ist weder arrogant noch überheblich. Das ist Pflicht. Das muss man probieren. Ob es gelingt, das weiss niemand. Aber das muss Ziel sein.
0: Werden wir Weltmeister?
2: Ja, ich denke es. Also jetzt daheim, alles ist angerichtet. Die Kanadier auch nicht ganz unwiderstehlich. Ja, man muss, wie es der Klaus gesagt hat, wenn man zweimal im Finale steht, jetzt das dritte Mal und das noch daheim vor dem super Publikum, dann gibt es nichts anderes als der WM-Titel.
0: Fakt ist allerdings, wir sind noch in der Gruppenspiel drin. Heute mal heute schnell durchschnaufen. Morgen der nächste Gruppenkracher gegen Österreich. Hopp, Schweiz!
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0: Teenie-Schwarm. Christina Aguilera, Dirty, jetzt gehört der absolute Teenie-Schwarm von mir gewesen. Und dann in den 20er, das ist
1: gesehen. Also in den 20er
0: Ich kaum richtig kann laufen. 99 dann mit Jeannie in a Bottle, einen riesen Durchbruch gehabt.
1: Logisch.
0: Mit Beautiful und eben Dirty in eine richtige Nummer gelandet. Absoluter Topstar gesehen, dann noch bis vor 20 Jahren. Was ist in der Zwischenzeit mit der Christina Aguilera passiert? 45 schon. Und ein bisschen erwachsener geworden. Fragezeichen. Nicht wirklich Ausrufezeichen. Nämlich dort ist auch ihr Instagram-Profil angeschaut. Hat vor gut 10 Tagen nämlich einen Gig in Ischgl gehabt, in Österreich. Und ist dort in einer Gondokabine unterwegs gesehen. Hat sich dort halbblut in dieser Kabine ablichten lassen. Also auf ihrem Instagram-Profil drauf. Ich habe zweimal hergeschaut. Ja. Jetzt mal schön gemütlich durch den Dienstagnachmittag durchstarten. 20 vor 3. Ab der 3 Sascha Wanner. Roger Schücher ist mein Name. Hoi, hoi.

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1: Und die liefert uns der Luzi Frecker.
2: Die Swiss hat aus Versehen eine neue Destination publiziert, die schon gleich angeflogen wird. Auf der Online-Plattform ist während kurzer Zeit die indische IT-Metropole Bengaluru publiziert worden. Mittlerweile hat die Swiss die neue Destination ab Zürich ab Oktober bestätigt. Sie begründet die Wahl vor allem mit der Nachfrage von Geschäftsreisenden. Auf der anderen Seite streicht die Swiss ab Genf ihr Angebot nach Berlin, Hamburg und Pristina. In der Schweiz werden ab heute Unterschriften für die Bieni-Initiative gesammelt. Offiziell heisst es Volksbegehren für die Sicherung der Bestäubung von Kultur- und Wildpflanzen. Lanciert hat es ein Komitee aus Imker, Naturfreunden und Parlamentarier. Ziel ist es, dass es genügend Wildpflanzen hat, die bestäubt werden können. Die Bienenfreunde haben ab sofort anderthalb Jahre Zeit, für die nötigen 100'000 Unterschriften zu sammeln. Im Süden von Kalifornien wüten momentan riesige Waldbrände. Im Simi Valley mussten 30'000 Menschen evakuiert werden. Dazu brennt auf der Santa Rosa Island ein riesiges Naturschutzgebiet auf einer Fläche von fast 10'000 Fußballfeldern. Ausgelöst worden ist das Inferno durch Notsignalfackeln von einem Segler, der auf der Insel ist gestrandet.
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1: Es ist das letzte Tal, wo wir reingehen, bevor es dann wirklich schön wird. Das heisst, je später der Dienstag wird, desto schlechter. Es sollte jetzt nicht mehr wirklich viel Regen und so drin sein, aber halt einfach weniger Sonne, viel Wolken. Das Ganze morgen auch und dann spätestens ab Mittwochmittag geht es richtig schön drauf und erwartet wunderschöne Tage, die auf uns zukommen.
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1: 2 Minuten ab der 3 ein Update zu dir ins Auto. Konzentriert sich aktuell vor allem in der Region Zürich-Aargau. Dort rund um den Gubristan stehen vor allem Richtung St. Gallen ab dem Limmataler Kreuz. Und das hat wie immer einen Rückstau auf der A3 Westumfahrung zur Folge. Dort stehst du auch an Burdorf Nord. Sonst nicht gemeldet, kommen gut und sicher an.
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1: Wie gern hast du eigentlich deinen eigenen Vornamen? Das ist so eine Frage, die wir uns heute stellen, weil es ist jetzt gerade publiziert worden, dass Zürich gesagt hat, wie viele Menschen sind wie getauft worden, die neu auf die Welt gekommen sind. Was haben die für Namen bekommen? Darunter Mia, Klar, Sophie und Sophia. Also gerade die 2 verschiedenen Varianten. Bist du happy mit deinem Namen? Ja oder nein? Und bist du vielleicht mit deinem eigenen Namen dann auch in der Top 10 oder nicht? Wir finden es so sehr um 15 Minuten bei uns in der Show. Energy Downtown grüßt. Schön bist du mit uns.

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1: Die Welt um uns herum ist ja genug tragisch, darum gibt es Good News bei Energy Downtown. Machen wir jeden Tag und heute reden wir über ein Thema, wo jedes Bärli irgendwann mal dazukommt, nämlich A, wenn man Kind, ja, nein, wenn man sich dann dafür entschieden hat, wie heissen denn die Gofen unterm Strich? Und genau das ist eine Diskussion, die, glaube ich, eine never-ending story ist. Mittlerweile gibt es aber auch Fakten und Zahlen, Luzi Fricker, welches das die beliebtesten Babynamen sind, wo man sich, und ich sage es jetzt bewusst so, nicht daran orientieren soll, weil sonst heissen alle gleich.
2: Genau, schweizweit kommen sie ja dann im Spätsommer raus, aber heute hat Stadt Zürich die beliebtesten Babynamen rausgegeben, ist vielleicht ein Indikator. Für die Schweiz und an der Spitze Ladies First bei dem Mädchen gedoppelt Sophia mit F und mit PH überlegen auf Rang 1. Nachher kommt Emma, Olivia und Mia. Bei den Buben sind es der Louis, der Finn, der Leon oder Theo.
1: Also jetzt nicht sehr überraschend, muss ich ganz ehrlich sagen.
2: Ja, also wenn man vergleicht zu 1925, hat es noch ein bisschen anders ausgesehen. Dort sind Anna, Maria, Martha, Gertrud, Elisabeth und Frieda vorne gewesen. Und bei der Hans, Karl, Walter, Werner, Ernst und Max. Aber es ist schon so, ich habe persönlich auch Kollegen, die gesagt vor ein paar Jahren, ah, jetzt habe ich den Exklusivnamen, den hat sonst niemand. Aber mittlerweile sind sie auch schon in den Top 10. Also vermeintliche, seltene Namen werden irgendwie beliebter.
1: Also es braucht immer so 20, 30 Jahre dazwischen, bis sich das quasi wirklich shiftet, eben von Gertrud zu Mia. Was hast du denn eigentlich mit Lucius? Das ist doch jetzt ein spezieller Name, kann man glaube
2: ich
1: ja, so sagen,
2: mit dir oder Luzi. Ja, ich meine Eltern haben überlegt, darum sagen ja alle Luzi, aber im Pass steht tatsächlich Lucius, aber nicht mehr nicht einmal in den Top 1000. Bei dir, Sascha, ich habe nachgeschaut, unter den Männern in der Schweiz immer noch in den Top 10, allerdings bei den Neugeborenen ebenfalls ferner liefen.
1: Ja, das verstehe ich.
2: Sascha, du bist aus den Top 100 rausgekommen.
1: Ja, ich finde es meinen eigenen Namen Sascha auch nicht so lässig. Ja, aber es ist okay, wenn ihr das nicht macht. Schau lieber, dass ein bisschen die neuen Trends drin sind, wenn ihr jetzt gerade irgendwie ein Kiddy auf dem Weg hat. Und sonst einfach als Hommage, wenn ihr einen Buben bekommt, würde ich einen Lucius taufen. Einfach nur wegen der Legende Luzi Fricker.
2: Oh, jetzt übertreibst du, jetzt wird ich dann gleich Feuerrohr. Zum Glück sind wir ein Radio. Jetzt bin ich gerade
1: in den Tomaten.

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1: Es geht jetzt wirklich noch mal ein bisschen in ein Tal rein. Das heisst, je älter der Dienstag wird, desto schlechter in der Nacht. Kann es dann dort noch mal ein bisschen Regen geben? Wenn, dann aber glücklicherweise nicht viel. Wir werden aber Wolken haben bis in Mittag, Nachmittag, in den Morgen, Mittwoch. Und dann geht es spätestens darauf und bleibt wunderschön am Wochenende bis zu 30 Grad.
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1: Schicken beste Grüße dir das Auto. Aktuell auf der Deutschschweizer Autobahn um 3 Minuten über der 5. Vor allem anstehen in der Region Zürich-Aargau, dort auf der A1. Das betrifft den Gubrisch-Tunnel. Eigentlich in beiden Richtungen stockend, aber vor allem Richtung St. Gallen anstehen, hat Auswirkungen auf die A3, Westumfahrung dort an Burdorf Süd. Und Basel fährt langsam aber sicher an aufleuchten. Das betrifft wie immer die A2. Zwischen Aargau und Wiesen kommen gut und sicher an.
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0: Neueste Nummer von Dermot Kennedy, die Playlist von Energy Downtown. Da damit Stunde komplett.
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0: Und die liefern uns den Luzi Fricker.
2: Swiss hat aus Versehen eine neue Destination publiziert, die schon gleich angeflogen wird. Auf der Online-Plattform ist während kurzer Zeit die indische IT-Metropole Bengaluru publiziert worden. Mittlerweile hat Swiss die neue Destination ab Zürich ab Oktober bestätigt. Sie begründet die Wahl vor allem mit der Nachfrage von Geschäftsreisenden. Auf der anderen Seite streicht die Swiss ab Genf ihr Angebot nach Berlin, Hamburg und Pristina. In der Schweiz werden ab heute Unterschriften für die Bieni-Initiative gesammelt. Offiziell heisst es Volksbegehren für die Sicherung der Bestäubung von Kultur- und Wildpflanzen. Lanciert hat es ein Komitee aus Imker, Naturfreunden und Parlamentarier. Ziel ist es, dass es genügend Wildpflanzen hat, die bestäubt werden können. Die Bienenfreunde haben ab sofort anderthalb Jahre Zeit, für die nötigen 100'000 Unterschriften zu sammeln. Im Süden von Kalifornien wüten momentan riesige Waldbrände. Im Simi Valley mussten 30'000 Menschen evakuiert werden. Dazu brennt auf der Santa Rosa Island ein riesiges Naturschutzgebiet auf einer Fläche von fast 10'000 Fußballfeldern. Ausgelöst worden ist das Inferno durch Notsignalfackeln von einem Segler, der auf der Insel ist gestrandet.
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0: Das sollte es jetzt definitiv gewesen sein mit diesen Eisheiligen. Das heisst, jetzt die Nacht wird noch mal so ein bisschen, es hat noch ein bisschen Regen drin, aber spätestens morgen Nachmittag sollte es dann wirklich schön werden. Und dann ziehen wir eigentlich die Sonne durch bis und mit am Pfingstwochenende. Dort erwarten wir dann sommerliche 30 Grad.
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0: Aktuell in der Region Basel-Anstand, 2 Minuten ab der 4 auf der A2 zwischen Hagenau und Wesen. Brauchst Geduld, dann auf der A5 in der Region Bern-Mittelland Richtung Solothurn führen zwischen Solothurn-Ost und Lauterbach. Dort stockt es. Und dann in der Region Zürich-Aargau auf der A1, vor allem Richtung St. Gallen, konzentriert sich dort der Stau. Aktuell Anstand ab Dietikon bis zum Gubrisch führen. Das hat Auswirkungen auf die A3 Westumfahrung. Auch dort Anstand an Burdorf Süd.
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0: Das ist ein bisschen schön am Sport, oder? Wenn man gewinnt, dann kann man es auch richtig schön zelebrieren. Und ein anderer ein bisschen, pubertär, aber lässig. Vor allem aus Sicht von der Schweizer Hockey-Nazi. Wir tun es gestern Abend nochmal rekapitulieren und schauen vor. Das machen wir mit unserem Sportchef Luzi Fricker dann am 20.04. Schön, bist du mit uns.

0: Beispiel uns in der Playlist.
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0: Die schrägsten und teilweise auch lustigsten Zürich-Begriff herausfinden. Das ist so ein der Deal bei Grand Slang Zürich. Kannst dich anmelden, einfach mit dem Keyword Game. Schicken an unsere WhatsApp-Nummer einfach Game auf 079 655 0886. Gemacht hat das der gute Gregory. Willkommen in der Show. Sali, hoi.
3: Sali, Sascha, Sali.
0: Wie viele Mal spielst du schon mit? Ich habe das Gefühl, ich kenne deine Stimme.
3: Ja, wir haben sicher schon 20 Spiele zusammen gespielt.
0: Was? So viel?
3: Mindestens.
0: Sagen wir jetzt wenigstens, dass es über ein paar Jahre verteilt ist und nicht so in den letzten zwei Wochen.
3: Ja.

0: Zimmer voll Geld.
1: Ein Zimmer voll Geld.
0: Ja. Das haben wir jetzt wirklich nie gehört. Bank.
1: Privater Natur.
0: Dann ist Schlafzimmer. Keine Ahnung.
1: Also was ist die teuerste Hütte in der Regel? Irgendwo in der Wohnung? Jawohl. Ich hoffe, ich habe dich jetzt nicht auf die falsche Fährte geführt. Domenico Blass, löse auf.
2: Ja, das ist auch wieder so ein Ausdruck. Ich weiss den Geier, wer da drauf kommt und warum. Ich würde sagen, das ist eine Kammer, die viel Kohle kostet, weil sie ja bevorzugter Lage ist. Aha. Eine Kohlekammer ist eine Attika-Wohnung.
1: Korrekt! Sehr schön. Mit vereinten Kräften haben wir uns Richtung Attika-Wohnung gekämpft. Aber mindestens mal 50 Stutz kann er zu deiner Attika-Wohnung liefern. 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
0: Es ist mega lieb. Danke vielmals.
1: Der nächste Teil an deinen 13. Danke vielmals fürs Mitzocken und bis bald. Ciao,
0: Greg.
1: Tschüss. Ciao, ciao.
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0: erinnere dich immer wieder daran, wie schnell das Zeit vergeht. Monday Morning aus dem 2009 von der Melanie Fiona. Übrigens die erste Energy Live Session ever. Dort haben wir es zelebriert und gestern haben wir auch können etwas zelebrieren.
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0: Es hat so ein bisschen ein Erhabungsgefühl, wenn man vor dem Fernseher hocken, Hockey schauen und sagen, ja komm, der Mist ist geführt, kein Problem, die Sache gönnen wir. Und dann haben wir das auch gemacht mit 6:1 Luzi Fricker. Nicht sehr überraschend gewesen, der Sieg von unserer Nazi gestern gegen Deutschland.
2: Ja, ich habe gestern schon gesagt, ja, ein bisschen überheblich, die Frage ist nicht ob, sondern wie hoch das wir gewinnen. Und der 6:1 wird wirklich historisch einzuordnen, zuletzt dann noch dunkle politische Zeiten. Ein 6:0 hat es 1937 gegeben. Gegen, neben die Deutschen kann man nicht sagen, deutsches Reich hat es dann noch offiziell geheissen.
0: Aber weißt, man kann ja so ein wieder sich zurückbesinnen zum Satz. Früher haben wir immer gedacht, wir sind arrogant, heute wissen wir, dass wir die Besten sind. Also von dem her finde ich völlig fair und man darf das auch durchaus mit ein bisschen Schulterklopfen anschauen. Die deutschen Fans, müssen wir sagen, haben sich auch gestern bei unserem Sender ein bisschen überschätzt, ganz dezent.
3: Ich gehe davon aus, dass es ein sehr umkämpftes Spiel sein wird und am Ende tut mir leid für die Schweiz, wird Deutschland gewinnen. Ne?
4: Ich denke mir, wir haben da eine Chance. Ich sehe das ganz so. Und danach gibt es Heißfondue.
0: Ja, es ist relativ schlecht gealtert in diesen nicht einmal 24 Stunden.
2: Genau, das Heißfondue, das hat auch ziemlich sauer und bitter geschmeckt. Weil ich bin nachher auf die Suche nach Deutschland-Fans. Ich konnte noch bei den Spielern vorbei können, aber niemand mehr war rum. Die sind absolut auf den Zug. Einen habe ich dann gleich noch getroffen im Lift runter zu den Spielern. Und der ist, wie wir jetzt hören, ziemlich zerknirscht gewesen.
5: Im ersten Drittel gut mitgehalten und dann leider nach dem ersten Tor komplett eingebrochen. Das war, hat uns leider den Rest gegeben.
0: Ja, ja, es war nur eine mentale Einstellung bei den Deutschen. Aber eben, wir können uns ein bisschen freuen. Das ist schon schön am Sport. Man darf absolut parteiisch sein, vor allem an dieser Heim-WM. Heute Abend gibt es aber auch noch Match. Knallerpartien, kann man sagen.
2: Wahnsinnsknaller! Ungarn gegen Großbritannien. Zwei absolute Eishockey-Mächte. Nein, natürlich ironisch. Muss aufpassen, dass sie nicht gleich einschlafen. Und das Lo-Duell Slowenien gegen Slowakei. Also, nicht gerade wahnsinnig Gasse holen, würde ich sagen. Aber morgen dann umso mehr. 20 ab 4 das erste Nami-Spiel für die Schweiz. Wiederum gegen einen Nachbar, gegen Österreich das Mal.
0: Und das gibt es natürlich auch live bei Energy Downtown morgen ab 4 Uhr.
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5: Es ist das letzte Tal, wo wir reingehen, bevor es dann wirklich schön wird. Das heisst, je später der Dienstag wird, desto schlechter. Es sollte jetzt nicht mehr wirklich viel Regen und so drin sein, aber halt einfach weniger Sonne, viel Wolken. Das ganze morgen auch und dann spätestens ab Mittwochmittag ganz richtig schön drauf. Und wir erwarten wunderschöne Tage, die auf uns zukommen.
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5: Schicke beste Grüße dir das Auto am 2 Minuten über den halben 5. in der Region Zürich-Aargau anstehen. Auf der A1 rund um den Gubristunnel, vor allem ab Dietikon, Richtung St. Gallen. Dann auch auf der anderen Seite Richtung Bern zwischen dem Bierfeld und Megenwil. Und dann haben wir immer noch die A3 Westumfahrung auf dem Schirm. Auch dort, vor allem rund um den Gubrist Richtung Führen zum Limmataler Kreuz ab Urdorf Süd, brauchst Geduld. In der Region Bern-Mittelland ist es da eins, wo wir auf dem Schirm haben zwischen Niederbipp und Önsigen, wo da musst anstehen und auf der A5 zwischen Solothurn-Ost und der Verzweigung Lauterbach. In der Region Basel ist es da zwei, die stocken dort zwischen Hagenau und Wiesen aktuell. Und in Transschweiz nehmen wir auch noch mit auf der A14 zwischen Giesigrod und Rotsee, dort bei der Verzweigung aktuell mindestens 15 Minuten, die du länger brauchst.
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0: Energy Downtown an dem Dienstag mit Hit Music Only. Und wenn wir das so sagen, meinen wir es ernst.
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0: Yeah. Der Akon, Superstar aus Amerika mit Wurzeln im Senegal. Der ist heute im Hallenstadion und wir haben noch die letzten Tickets, die wir verschenken können. Und sollte ja nicht so einfach sein. Ich habe zuerst gedacht, komm, wir machen es so, dass wer seinen Namen genau kann richtig aussprechen kann, der kommt die Tickets über, bis ich dann mal schnell gegoogelt habe und gemerkt habe, könnte noch schwierig werden, weil er selber lacht amigs drüber, wenn er seinen eigenen Namen muss sagen. Der Volli.
2: Ali und einmal habe getan, put und da kann nur bei der Ekancha.
0: Und das ist von nicht irgendein Gebrappel. Das ist richtig. Ich habe es mal 20% langsamer gemacht. Vielleicht hilft es dann.
2: Ali und einmal habe getan, put und da kann nur bei der Ekancha.
0: Ja, genau. Ich probiere es gar nicht erst. Es sind 13 Wörter, wobei Lululu in der Mitte könnte man zusammenfassen. Dann sind es aber immer noch 11. Darum haben wir uns dazu entschieden, zum einfach zu sagen, hey, wir machen es doch viel simpler. Wir laden dich ein. Heute Abend ins Hallenstadion für die ganz spontanen Akon-Fans, die noch keine Tickets haben. Kannst du uns eine Sprachnachricht machen an die WhatsApp-Nummer.
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0: Und jetzt nicht einfach nur sagen, ja, ich würde gerne gehen, sondern wir suchen die schlechtesten Sängerinnen und Sänger. Weil das ist ja schön, also an einem Konzert mit 13'000 Menschen, egal wie schlecht das wir sind, es geht unter...
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0: Chrom-Favorit schon mal. Die beiden, die noch schön im Doppel rein singen. Ja. Oder vielleicht auch noch einen anderen grossen Hit. Wir haben da einfach dich mal ein bisschen inspirieren.
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0: Ja, schön.
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0: Oh! So hey, zwei Akon-Songs. Interpretiert von einer Person intern, wo man jetzt hier den Namen nicht möchte nennen. Aber ich will nicht, dass sie jetzt noch bekannt wird, weil sie so gut singt. Aber das ist eigentlich der Deal. Wenn du sagst, ich bin der schlechteste Akon-Sänger auf dem Planet oder die schlechteste Akon-Sängerin und so auf dem Level wie unser Team.
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0: Und das Ganze ein bisschen ernster nimmst, melde dich jetzt per WhatsApp, sing deinen Lieblings-Akon-Hit und zwar eben so schlecht wie möglich und dann gibt es vielleicht für dich Tickets für seine Show heute im Hallenstadion.
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1: Die Kurve zeigt jetzt leider noch mal ein bisschen oben runter. Das heisst, je später der Tag, desto mehr Wolken hat es. Das bleibt auch in der Nacht so und kommt noch in Kombination mit ein bisschen Regen, vielleicht drei. Das sollte aber, wenn dann mehr in der zweiten Nachthälfte passieren und spätestens beim Aufstehen sollte das dann auch durch sein, also je nachdem, wie früh du unterwegs bist. Aber grundsätzlich ist es dann mal gegessen. Das heisst, je später der Mittwoch wird, desto schöner wird er. Und dann ziehen wir es durch ganz viele Sonnenstunden. Vor allem dann am Freitag ballert es rein bis und mit eigentlich nächsten Dienstag. Also das ganze Pfingstwochenende wird schön. Ich kann es nicht anders sagen auf Deutsch und deutlich. Und bis zu 30 Grad warm.

0: Leonie und Colin Scott hat damit Stunde komplett.
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0: Und ich komme vom Luzi Fricker.
2: Bis kein Guide droht, der Stellenschock, wie sie ihre Mitteilung heisst, prüft die Schweizer Flugsicherungsorganisation den Abbau von bis zu 220 Jobs. Hintergrund seien der wirtschaftliche Druck, die steigenden Kosten und die unsicheren Einnahmen. Von den möglichen Stellenstreichungen betroffen sind Dübendorf und Genf. Skyguide betont, dass die Flugsicherheitsleiter im operativen Bereich nicht betroffen sind. Die Flugsicherung sei weiterhin gewährleistet. Im Kanton Aargau sorgen Hooligan-Schüler für Entsetzen. Wie das Badner Tagblatt berichtet, haben rund 40 bis 50 vermummte Schülerinnen und Schüler von Kanti Baden die Matura-Abschlussfeierlichkeit und von Kanti Wettigen gestört. Sie haben am letzten Mittwoch Menschen mit Mehl, Essig und Eier beworfen oder zu Feuerwerkskörper und Böller gezündet. Dabei ist ein Schüler im Gehör verletzt worden. Der Rektor von Kanti Baden ist fassungslos und prüft Schulausschluss. Der Cristiano Ronaldo schreibt Geschichte. Seit heute Nachmittag ist offiziell. Der CR7 steht im Fußball-WM-Aufgebot von Portugal. Das hat der portugiesische Nazi-Trainer Roberto Martinez heute Nachmittag einer Pressekonferenz bekannt gegeben. Der 41-Jährige, der momentan Saudi-Arabien bei Al-Nassr spielt, ist damit neben dem argentinischen Superstar Lionel Messi der erste Spieler, der ganze 6 Mal an einer Fußball-WM teilgenommen hat.
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0: Es geht jetzt wirklich noch mal ein bisschen in ein Tal. Das heisst, je älter die Einstieg wird, desto schlechter in der Nacht. Kann es da und dort noch mal ein bisschen Regen geben. Wenn, dann aber glücklicherweise nicht viel. Wir werden aber Wolken haben bis in Mittag, Nachmittag, in den Morgen, Mittwoch. Und dann geht es spätestens darauf und bleibt wunderschön am Wochenende bis zu 30 Grad.
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0: 2 Minuten ab der 5. Da kommt das Update von der Deutschschweizer Autobahnen. Gehen zuerst in die Region Zürich-Aargau. Dort stockend Standard für Abifair vom Brüdiseller Kreuz Zürich-Ost, Kubrisch-Tunnel bis oben ins Bierfeld und Retour. Das heisst, hat natürlich auch immer Auswirkungen auf die A3-Westumfahrung. Auch da Standard Urdorf-Süd bis zum Limmataler Kreuz, aber auch in der Gegenrichtung. Dort stockend aktuell wegen Gaffer. Das ist Urdorf-Nord und Zürich-West. Und das hat sicher schon jemand ein Foto gemacht und irgendeinen Leserreporter geschickt. Also bitte vorsichtig und konzentriert weiter fahren. Nicht, dass dort wirklich noch etwas passiert. Dann nehmen wir noch die Flughafen-Autobahn mit, dort zwischen Glanbruck und Zürich-Nord ebenfalls anstehen wegen dem Stau auf der A1. In der Region Bern-Mittelland ist es die A1, die stockt, Richtung Zürich zwischen Kriegstätte und Uenzigen und auf der A5 zwischen Solothurn-Ost und Lauterbach. In der Region Basel ist es die A2 auf dem Schirm Schweizer-Allee-Tunnel bis Wiesen und natürlich auch Stau bei Rheinfelden Richtung Deutschland. Kommen gut und sicher an.
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0: Höher Besuch im Zürcher Hallenstadion heute der Aiken. Im 2005 richtig weltweit bekannt worden und heute spielt er im Hallenstadion. Schon fast ausverkauft, aber für die wirklichen Hardcore-Fans haben wir noch Tickets. Und dass es nicht so einfach ist, einfach ein WhatsApp machen, sondern wirklich halt ein bisschen Challenge ist. Haben wir gesagt, hey, wir suchen den schlechtesten Sänger oder die schlechteste Sängerin.
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0: Oh, und guten Abend.

0: Trotzdem so ein grosses Konzert, weil die schlechten Stimmen gehen bei 13'000 Menschen unter. Wenn du auch und zu den schlechtesten Sängerinnen oder Sänger gehörst, mach uns schnell ein kurzes Dings. So 3, 4, 5 Sekunden singst du richtig schön deinen Lieblings-Aken-Hit und dann gibt es vielleicht noch schnell Tickets für die ganz spontanen.
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Ich bin ehrlich gesagt ein bisschen verschrocken an dem Dienstag, wo ich da schnell so ein bisschen drüber geschaut habe, was heute so passiert. Und sehe, der Aiken. Erstens mal, den gibt's noch. Und zweitens, er spielt heute im fast ausverkauften Hallenstadion in Zürich. Da habe ich gesagt, komm, wir wären nicht Energy Downtown, wenn wir nicht nur schnell Tickets organisieren. Und dann haben wir gesagt, die Person, die am schlechtesten singt, weil man geht ja bei 13'000 Menschen ein bisschen unter, darum ist es nicht so schlimm, aber trotzdem das halt fühlt. Und vielleicht jetzt nicht gerade jeden Ton trifft, dann kann man sich melden per WhatsApp-Sprachnachricht.

0: Schon mal ein guter Anwärter, würde ich sagen, oder? Auch relativ nahe am Original. Oder vielleicht auch einer, der ein bisschen mehr reingeht.
1: Schmeckt der All on the floor.
2: Schmeckt der
1: Give you some more.
2: Schmeckt der
1: Till you get sore.
0: Das hast du eh gehört, glaube ich, richtig. Oh. Bravo. Der Joel und der Sammy machen das richtig, richtig gut. Du hast dich melden per WhatsApp-Sprachnachricht. Wir suchen die schlechtesten Sängerinnen und Sänger, die heute noch spontan wollen, zum Aiken an die Show.
3: Nobody wanna see us together, but it don't matter, no.
0: Alle die sind mit im Top. Und auch die Laura hat sich gemeldet.
4: I'm locked up, you won't let me down. You won't let me down, I'm locked up, you won't let me down.
0: Also Moment.
4: No, you won't let me down.
0: Sie hat doch gesagt, die schlechteste Sängerin.
4: Ich schenke mir die Ecken-Tickets, ich ja, brauche
0: also
4: sie.
0: Ja, also Laura, also. Doch gar keine Diskussion. Eigentlich darfst du gar nicht mitmachen, du singst gut. Wäre schon fast ein bisschen schade, aber sicher, du bist mit im Topf dabei und da haben wir nochmal eine Sprachnachricht.
5: Ich möchte da noch die indische Community repräsentieren.
0: Okay.
5: Vielleicht kennt den Song aber nicht jeder.
0: Ja.
5: Der geht so. Kesa Sharmana Jana Chele de Kade Ke Abi Abi Yogi Abi No Selane.
0: Okay.
5: Aber schlussendlich geht's dann. 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
0: Danke vielmals, lieber Sanjay. Vielleicht ein bisschen die Aufgabe für Claire. Eigentlich würde es um Making Songs gehen. Aber wir merken, du repräsentierst alle Menschen von Indien hervorragend und somit auch im Topf dabei. Und wenn du findest, komm, so einen Aiken-Song richtig schlecht singen, das kann ich auch.
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0: Weil genau, die suchen wir, die wirklich schlecht singen, ja. Aber halt in der Masse von all diesen Menschen im Hallenstadion heute Abend ein bisschen können untergehen und trotzdem aus voller Kehle singen, weil sie es einfach geil finden. Genau die suchen wir. Schick uns eine Sprachnachricht jetzt noch.
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0: 13'000 anderen Menschen beim Aiken im Hallenstadion mit dabei sind. Konzert fast ausverkauft. Wir haben noch zwei Tickets schnell klar gemacht für die schlechtesten Sängerinnen und Sänger bei uns. Wo möchten am Aiken seine Ehre erweisen? Zum sagen, look, ich singe zwar schlecht, aber ich gehöre trotzdem an deine Show.
1: Nobody wanna see us together, body don't matter.
0: Finde ich gar nicht so schlecht. Ah, das ist so schön, wie die Energy Downtown Community da mitmacht. Und wir müssen jetzt auch nicht alle beim Namen nennen, oder? Jetzt lassen wir einfach unser Glücksrad schnell schädern an alle die Menschen, die sich per WhatsApp gemeldet haben. Die sind jetzt hier im Topf und wir schauen mal, wer gönnt noch ganz spontan Tickets für die Aiken Show heute Abend. Oh, wie schön!
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0: Laura!
2: You won't let me down. Bitte schenkt mir die Aiken-Tickets. Ich brauch sie.
0: Und du hast sie. Zwei Tickets für die Aiken heute Abend. Gibt's für dich, liebe Laura, für die ganz spontane. Herzlich willkommen an der Show. Und ihr seht, Downtown hören lohnt sich immer.

0: Energy Downtown. Grüß dich an dem Dienstag, schön bist mit uns. Jetzt Zeit zum Zocken.
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0: Seit 4 Tagen hockt er auf dem Thron, der gute Lars, und sollte jetzt endlich mal gestürzt werden von der Daniela. Willkommen im Sender, ihr beiden. Hallo, guten Abend.
2: Hallo zusammen.
3: Hallo zusammen.
0: Daniela, denkst du, schaffst du Sinn vom Thron zu schupfen und selber drauf zu sitzen?
2: Ja, sicher.
0: Genau so muss das tönen.
3: Let's go.
0: Das heisst, wir spielen zuerst mit der Prinzessin, lieber Lars. Ist gut, lassen wir sie zuerst an. Und dann kannst du hinten reinkommen. Wir parkieren den Lars und gehen zuerst mal in die Spielrunde mit der guten Daniela. 3 Fragen, 20 Sekunden Zeit. Sobald du mir den Countdown gegeben hast, legen wir los.
2: 3, 2, 1, 0.
0: Welches Swatch-Modell hat weltweit für Chaos und Schlangen an den Läden gesorgt?
2: Keine Ahnung.
0: Wie viel Goal hat die Schweizer Hockey-Nazi gestern geschossen?
2: 6-1.
0: Das ist korrekt. Welcher US-Sänger mit Wurzeln im Senegal spielt heute bei uns in der Schweiz?
2: Genau
0: genommen im Hallenstadion. Nein!
2: Ich weiß nicht.
0: Jetzt kannst du nur hoffen, dass der Lars gleich schlecht ist wie du.
2: Ja,
0: willkommen
2: genau,
0: am Sender
2: Scheiße.
0: Zurück, Sally Lars.
3: Ja, sorry zusammen.
0: Gib mir den Countdown und dann kommen die 20 Sekunden auch für dich.
3: 3, 2, 1, los.
0: Welches Watchmodell hat weltweit für Chaos und Schlangen an den Läden gesorgt?
3: Royal Top.
0: Das ist korrekt. Wie viel Goal hat die Schweizer Hockey-Nazi gestern geschossen?
3: 6.
0: Das ist richtig. Und welcher US-Sänger mit Wurzeln im Senegal spielt heute in der Schweiz?
3: Senegal? Kein Plan.
0: Hä?
3: Kein Plan, der Bob Marley.
0: Ja, genau, der Bob Marley mit Wurzeln im Senegal. Genau. Absolut richtig. Korrekt wäre dann... Der Akon Lonely. Spielt heute im Zürcher Hallenstadion. Und so müssen wir leider bilanzieren. Liebe Daniela, der Lars bleibt unser Quizkönig.
2: Ja. Gratuliere.
3: Ja, danke vielmals.
0: Er bleibt hocken auf dem Thron. Trotzdem gibt es für dich, liebe Daniela, ein kleines Trostpreisli. Und für alle die anderen draussen, wenn du auch mitmachen willst, jetzt schnell anmelden, dann einfach das Keyword Game schreiben auf unsere WhatsApp-Nummer und dann spielst du vielleicht morgen schon mit uns mit. Euch beiden einen wunderschönen Rest von diesem Dienstag. Macht's gut. Ciao zusammen.
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0: Mr. Tom Gregory, B-Energy Downtown. Fingertips war 17:30 gewesen.
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0: Das sollte es jetzt definitiv gewesen sein mit diesen Eisheiligen. Das heisst, jetzt, diese Nacht wird noch mal so ein bisschen, naja, es hat noch ein bisschen Regen drin, aber spätestens morgen Nachmittag sollte es dann wirklich schön werden. Und dann ziehen wir eigentlich die Sonne durch bis und mit am Pfingstwochenende. Dort erwarten wir dann sommerliche 30 Grad.
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0: Gehen Sie erst um 3 Minuten ab der 5:30 in der Region Zürich-Aargau. Da einiges los auf der Strasse. Wichtigste Meldung vorneweg auf der A1 Richtung Bern. Zwischen der Einfahrt Spreidenbach und Lenzburg. Dort der Stau nach einem Unfall. Der linke Fahrstreifen blockiert. Bitte fahren äußerst vorsichtig. Überholen nicht und denken an Gassenvertretungskräfte und Räumungsfahrzeuge. Aktueller Stau bis zu 30 Minuten. Dann auf der anderen Seite ansteht zwischen Dietikon und dem Gubristunnel. Auch dort hat es vor einem Zeitchen einen Unfall gegeben. Und in der Zentralschweiz. Jetzt nehmen wir auch noch mit A14. Die Füße der richtig Blegi. So stimmt es dann zwischen Bar und Blegi. Auch dort hat es den letzten Unfall. Bitte fahrt vorsichtig. Und auch da denken an Gassenvertretungskräfte und Räumungsfahrzeuge. Und sonst einfach der Standard-Feierabendverkehr in der Region. Dann haben wir Bern-Mittelland auf dem Schirm. Die A1 Richtung Zürich. Zwischen Wangen und Aare und Önsingen, die stocken. Und Richtung Zürich auf der Höhe Rotrist. Dort haben wir vor allem in der Ausfahrt aktuell Verkehrsbehinderungen. Vorsichtig fahren dort, bitte schön. Dann in der Region Basel ist es zweimal die A2 vom Schweizerallee-Tunnel bis Wiesen anstehen und auch von Hagnau bis Schweizerallee-Tunnel. Und das betrifft wie immer auch die A3. Dort zwischen Augst und Rheinfelden ebenfalls Geduld gefragt. Kommt gut und sicher an euer Ziel.
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1: In gut 3 Wochen darfst du dein Abstimmungskuvert wieder in die Urne rühren. Deine Stimme ist unter anderem gefragt für 10 Millionen Initiativen. Die will das Bevölkerungswachstum in der Schweiz stoppen. Doch die Massnahmen braucht es unter Umständen gar nicht, sagt jetzt ein Demografieforscher. Damit du dir eine eigene Meinung bilden kannst, liefern wir dir Argumente dafür und dagegen. Franzi Schweizer aus der Energy News Redaktion.
2: Die Angst vor der Überbevölkerung, die die SVP zur 10 Millionen Initiative inspiriert hat, könnte unbegründet sein, meint der Demografieforscher Hendrik Buldiger.
3: Europa im erwerbsstätigen Alter schrumpft seit etwa 13 Jahren. Auch die Weltbevölkerung wird wahrscheinlich ab den 2050er Jahren also schrumpfen. Das heisst, auch die Schweiz wird nicht ewig wachsen. Die Schweiz wird nicht ewig wachsen, umgeben von einem schrumpfenden Europa.
2: Grund dafür sind vor allem auch die sinkenden Geburtenraten. Zu Europa, aber auch in der Schweiz. Gründe, keine Kinder zu haben, gibt es gerade mehrere. Das zeigt auch eine Blitzumfrage auf der Strasse.
4: Ja, es sind ein bisschen gefährliche Zeiten. Die Weltlage ist nicht gut. Es ist einfach alles so ein bisschen schwierig.
5: Ich glaube, als Frau ist es im Moment nicht so willkommen, ein Kind zu haben, wenn man auch einen Beruf haben möchte.
6: Weil das Leben zu teuer ist. Wohnungsmangel, die Platzmangel. Für eine Familie braucht man Platz. Und wenn der Platz nicht da ist, dann sagt man, nee, dann wird es halt nichts mit der Familie.
2: Es bräuchte also konkrete Anreize aus Wirtschaft und Politik, dass die Geburtenrate wieder steigt, meint Hendrik Buldiger.
3: Es ist auf jeden Fall Vereinbarkeit von Beruf und Familie oder sogar Ausbildung und Familie. Es ist auch sehr wichtig, dass Frauen wieder früher Kinder bekommen. Wenn man 3 Kinder möchte, dann muss man ca. mit 25 schon anfangen, Kinder bekommen. Das heisst, da sind viele noch in der Ausbildung. Das heisst, man muss da eben auch das können organisieren, dass man eben auch finanzielle Unsicherheiten kann von der jungen Familie auch können wegnehmen.
2: Da bräuchte es eine klare Kostenbeteiligung von staatlicher Seite, dass Herr und Frau Schweizer wieder mehr Kinder möchten haben und die Schweiz nicht irgendwann ausstirbt.
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1: Kurve zeigt jetzt leider nur mal ein bisschen oben runter. Das heisst, je später der Tag, desto mehr Wolken hat es. Das bleibt auch in der Nacht so und kommt noch in Kombination mit ein bisschen Regen, vielleicht rein. Das sollte aber, wenn dann mehr in der zweiten Nachthälfte passieren und spätestens beim Aufstehen sollte das dann auch durch sein, also je nachdem, wie früh du unterwegs bist. Aber grundsätzlich ist es dann mal gegessen. Das heisst, je später der Mittwoch wird, desto schöner wird er. Und dann ziehen wir es durch ganz viele Sonnenstunden. Vor allem dann am Freitag ballert es rein bis und mit eigentlich nächsten Dienstag. Also das ganze Pfingstwochenende wird unhure schön. Ich kann es nicht anders sagen auf Deutsch und deutlich. Und bis zu 30 Grad warm.

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2: Im Coop City an der Zürcher Bahnhofstrasse hat es heute Nachmittag eine riesige Aufregung gegeben. Wegen Rauch musste das ganze Einkaufszentrum vor Feuerwehr evakuiert werden. Mindestens 4 Personen sind beim Zwischenfall verletzt worden, heisst es bei der Stadtpolizei Zürich. Ausgelöst ist das Rauchdesaster wahrscheinlich durch einen Austritt von Kältemittel worden. Wegen dem Feuerwehreinsatz sind mehrere Tramlinien um die Bahnhofstrasse eingeschränkt. Flugsicherung Skyguide will bis zu 220 Jobs streichen. Der Grund dafür sind der grosse wirtschaftliche Druck, die Kosten, die immer mehr in die Höhe schiessen und die Einnahmen, die wegen der Krise total unsicher sind, heisst es in einer Mitteilung. Betroffen von diesem Stellenabbau wären die Standorte Dübendorf und Genf. Skyguide betont aber, die Flugverkehrsleiter selber, also die Leute im operativen Bereich, dürfen ihre Jobs behalten. Der Cristiano Ronaldo schafft Historisches. Seit heute Nachmittag ist es fix. Der CR7 ist im portugiesischen Fußball-WM-Kader mit dabei. Das hat der Nazi-Trainer Roberto Martinez vor den Medien bekannt gegeben. Zusammen mit dem argentinischen Weltmeister Lionel Messi ist der 41-Jährige damit der allererste Fußballer, der 6 WM-Teilnahmen vorweisen kann. Zum ersten Mal ist er an der WM 2006 in Deutschland aufgelaufen.
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1: Es ist das letzte Tal, wo wir reingehen, bevor es dann wirklich schön wird. Das heisst, je später der Dienstag wird, desto schlechter. Es sollte jetzt nicht mehr wirklich viel Regen und so drin sein, aber halt einfach weniger Sonne, viel Wolken. Das Ganze morgen auch und dann spätestens ab Mittwochmittag geht es richtig schön drauf und erwartet wunderschöne Tage, die von uns zukommen.
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1: Schickt beste Grüße in Ihr Auto, 2 Minuten ab der 6. Jetzt Stau und stockender Verkehr, Standard 4-Abend-Geschichte. Plus noch leider 3 Meldungen, die wir noch reinnehmen in der Region Zürich-Aargau. Auf der A1 Richtung Bern. Zwischen Dietigen und Megenwil dort nach wie vor einen gröberen Zeitverlust wegen einem Unfall, der vor einem Zeitchen passiert ist. Das gleiche Bild auf der A1 Richtung St. Gallen von Dietigen bis zum Gubrist-Tunnel an. Und die Meldung nehmen wir auch noch mit von der Zentralschweiz. Das ist die A14. Zwischen Zugwest und Plegi dort nach wie vor Stau wegen einem Unfall, Zeitverlust bis zu 30 Minuten. Im Moment. In der Region Bern-Mittelland stocken es zweimal Richtung Zürich, Wangen an der Aare bis Önsingen und auf der Höhe Rotrist dort bei der Ausfahrt. Dann in der Region Basel ist es zweimal die A2 zwischen dem Schweizer Allee-Tunnel und Wiesen, wo wir schon anstehen. Dort mindestens 15 Minuten auch zwischen Hagnau und Schweizer Allee-Tunnel. Geht nochmal. Dann die A3 haben wir hier noch auf dem Schirm. Das ist zwischen Augst und Rheinfelden. Vor allem dort beim Grenzübergang. Kommt gut an.
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1: Haben wir es geschafft. Kann man glaube ich sagen. Der Dienstagabend. Willkommen im hochverdienten Feierabend. Wenn jetzt wie du da draußen bist und noch 2-3 andere Menschen wie auch bei Energy sagen, ja, aber es ist noch nicht Feierabend, noch nicht ganz. Wir sind für und mit dir da und das noch bis um 8 Uhr. Schön bist du mit uns.

0: um uns herum ist ja genug tragisch, darum gibt es Good News bei Energy Downtown. Machen wir jeden Tag und heute reden wir über ein Thema, wo jedes Bärli irgendwann mal dazukommt, nämlich A, wenn man Kind, ja, nein, wenn man sich dann dafür entschieden hat, wie heissen denn die Gove unterm Strich? Und genau das ist eine Diskussion, die, glaube ich, eine never-ending story ist. Mittlerweile gibt es aber auch Fakten und Zahlen. Luzi Fricker, welches das die beliebtesten Babynamen sind, wo man sich, und ich sage es jetzt bewusst so, nicht daran soll orientieren, weil sonst heissen alle gleich.
1: Genau, schweizweit kommen sie ja dann im Spätsommer raus, aber heute hat die Stadt Zürich die beliebtesten Babynamen rausgegeben, ist vielleicht ein Indikator. Denn für die Schweiz und an der Spitze, Ladies First, bei dem Mädchen gedoppelt Sophia mit F und mit PH. Überlegen auf Rang 1. Nachher kommt Emma, Olivia und Mia. Bei den Buben sind es der Louis, der Finn, der Leon oder Theo.
0: Also jetzt nicht sehr überraschend, muss ich ganz ehrlich sagen.
1: Ja, also wenn man vergleicht zu 1925, hat es noch ein bisschen anders ausgesehen. Dort sind Anna, Maria, Marta, Gertrud, Elisabeth und Frieda vorne gewesen. Und bei der Hans, Karl, Walter,

0: nicht einmal in den Top 1000. Bei dir, Sascha, ich habe nachgeschaut, unter den Männern in der Schweiz immer noch in den Top 10, allerdings bei den Neugeborenen ebenfalls fernreifen.
1: Ja, das verstehe ich.
0: Sascha, du bist aus den Top 100 rausgekommen.
1: Ja, ich finde es meinen eigenen Namen auch nicht so lässig. Ja, aber es ist okay, wenn ihr das nicht macht. Schau lieber, dass ein bisschen die neuen Trends drin sind, wenn ihr jetzt gerade irgendwie ein Kiddie auf dem Weg hat. Und sonst einfach als Hommage, wenn ihr einen Buben kommt, würde ich einen Lucius taufen. Einfach nur wegen der Legende Luzi Fricker.
0: Oh, jetzt übertreibst du jetzt wieder. Feuer an. Zum Glück sind wir ein Radio. Jetzt bin ich gerade in den Tomaten angekommen.

0: wunderschönen Dienstagabend euch draussen. Madonna aus dem 2005 bei uns in der Playlist auf Next Party The Guetta zusammen mit dem David. David, was sage ich David? The Guetta zusammen mit dem David. Ich sollte auch langsam für Abend haben. Ist das denn so schwierig? I only want you when you go. Der David Guetta und der Teddy Swims zusammen mit Hons and I. So wäre es dann richtig. Gone, gone, gone. Gleich bei uns in der Playlist. Schön bist du am Dienstag bei uns.
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0: Die schlägsten und teilweise auch lustigsten Zürich-Begriffe herausfinden. Das ist so ein Deal bei Grand Slam Zürich. Kannst du dich anmelden, einfach mit dem Keyword Game. Schicken an unsere WhatsApp-Nummer einfach Game auf 079 655 0886. Gemacht hat das der gute Gregory. Willkommen in der Show. Sali, hoi.
3: Sali, Sascha, Sali.
0: Wie viele Mal spielst du schon mit? Ich habe das Gefühl, ich kenne deine Stimme.
3: Ja, wir haben sicher schon 20 Spiele zusammen gespielt.
0: Was? So viel?
3: Mindestens.
0: Sagen wir jetzt wenigstens, dass es über ein paar Jahre verteilt ist und nicht so in den letzten zwei Wochen.
3: Ja. 5 Jahre wahrscheinlich.
0: Immerhin. Dann ist es ja eigentlich ein guter Jahresschnitt, kann man an dieser Stelle sagen. Aber dann hast du ja dein halbes Leben mit Energy finanziert. Das ist ja nicht so schlecht,
3: oder?
0: Ja.
3: Und jetzt? 13. ist das.
0: Könnt ihr nochmal 50 Stutz vom Seal City oben drauf kommen? Wie immer gibt es aus dem Buch im Zürichs Lexikon einen Begriff, wo du uns im weitesten Sinne übersetzen. Und den finde ich sehr, sehr ein schönes Wörtchen. Lieber Gregory, wenn eine Zürcherin oder ein Zürcher von der Kohlekammer redet, was ist damit gemeint? Was ist eine Kohlekammer?
3: Ein Zimmer voll Geld.
0: Ein Zimmer voll Geld? Ja.
3: Kohle haben wir jetzt wirklich nie gehört. Bank.
0: Privater Natur.
3: Dann ist Schlafzimmer. Keine Ahnung.
0: Also was ist die teuerste Hütte in der Regel irgendwo in einer Wohnung? Jawohl. Ich hoffe, ich habe dich jetzt nicht auf die falsche Fährte geführt. Domenico Blass, löse auf.
4: Ja, das ist auch wieder so ein Ausdruck. Ich weiss der Geier, wer da drauf kommst und warum. Ich würde sagen, das ist eine Kammer, die viel Kohle kostet, weil sie ja bevorzugter Lage ist. Aha. Eine Kohlekammer ist eine Attika-Wohnung.
0: Korrekt! Sehr schön! Mit vereinten Kräften haben wir uns richtig Attika-Wohnung gekämpft. Aber mindestens mal 50 Stutz kann er zu deiner Attika-Wohnung liefern. Vom Seal City, wo du kannst pösteln.
3: Das ist mega lieb, danke vielmals.
0: Der nächste Teil an deinen 13. Danke vielmals fürs Mitzocken und bis bald. Ciao, Gregory. Tschüss, ciao, ciao.
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0: Ich kann eigentlich irgendjemand beim Henry Moody mal das Telefon abnehmen. Der versucht seit 2 Jahren anzuläuten.
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0: Es geht jetzt wirklich noch mal ein bisschen in ein Tal. Das heisst, je älter der Dienstag wird, desto schlechter in der Nacht. Kann es da und dort noch mal ein bisschen Regen geben. Wenn, dann aber glücklicherweise nicht viel. Wir werden aber Wolken haben bis in Mittag, Nachmittag, in den Morgen, Mittwoch. Und dann geht es spätestens darauf und bleibt wunderschön am Wochenende bis zu 30 Grad.
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0: Schicke beste Grüße in Ihr Auto am 6:30 jetzt. Noch gröbere Problemstellen in der Region Basel. Wir fokussieren uns auf die A3 Richtung Zürich zu Steffingen und den Bözberg-Tunnel. Dort das Bahnfahrzeug die rechte Fahrstreifen blockiert. Bitte vorsichtig fahren. Nicht, dass dort noch etwas passiert, wie in der Zentralschweiz auf der A14 stehen. Zwischen Zugwest und Plegi. Dort hat es geklopft vor einem Zeitchen. Immer noch etwa 30 Minuten anstehen. Dann, Entschuldigung. Es fällt sich langsam aber sicher an, normalisieren in der Region Zürich-Aargau. Dort vor allem auf der 1 Richtung Bern zwischen Dietikon und Baden-West noch anstehen. Dann auch Richtung St. Gallen von Dietikon bis zum Gubrist-Tunnel. Und das hat Auswirkungen auf die A3-West-Umfahrung. Dort musst du noch ein bisschen Geduld mitnehmen. Und die A15 Oberland-Autobahn nehmen wir noch mit. Dort zwischen Osternord und Ostrost ist langsam aber sicher auch noch ein bisschen Feierabendverkehr drin. Also auch dort bitte gut Zeit mitnehmen. Und ich trinke jetzt mal einen Schluck.
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0: In dem Sinn, cheers dosse, Energy Downtown, grüßt an dem Dienstag. Es ist ein schöner Feierabend und ja, wenn das Wetter nicht so mitmacht, ich habe es vorhin gesagt, es kommt wieder besser, spätestens ab morgen Mittag.

0: Ich habe ehrlich gesagt erst jetzt entdeckt, dass der Track einen Bezug zu der Schweiz hat, vom Stromae rausgekommen 2009. Und der Bezug zu der Schweiz ist, das Album heisst Cheese, also Käse. Muss lange.
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0: Es hat so ein bisschen ein Erhabungsgefühl, wenn man vor den Fernseher hocken, Hockey schauen und sagen, ja komm, der Mist ist geführt, kein Problem, die Sache gönnen wir. Und dann haben wir das auch gemacht mit 6-1 Luzi Fricker. Nicht sehr überraschend gewesen, der Sieg von unserer Nazi gestern gegen Deutschland.
2: Ja, ich habe gestern schon gesagt, das ist ein bisschen überheblich, die Frage ist nicht ob, sondern wie hoch das wir gewinnen. Und der 6-1 ist wirklich historisch einzuordnen, zuletzt dann noch dunkle politische Zeiten. Ein 6-0 hat es 1937 gegeben. Neben die Deutschen kann man nicht sagen, deutsches Reich hat es dann noch offiziell geheissen.
0: Aber weißt, man kann ja so ein bisschen wieder sich zurückbesinnen zum Satz. Früher haben wir immer gedacht, wir sind arrogant, heute wissen wir, dass wir die Besten sind. Also von dem her finde ich völlig fair und man darf das auch durchaus mit ein bisschen Schulterklopfen anschauen. Die deutschen Fans, müssen wir sagen, haben sich auch gestern bei unserem Sender ein bisschen überschätzt, ganz dezent.
3: Ich gehe davon aus, dass es ein sehr umkämpftes Spiel sein wird und am Ende tut mir leid für die Schweiz, wird Deutschland gewinnen. Ne?
4: Ich denke mir, wir haben da eine Chance. Ich sehe das ganz so. Und danach gibt es Heißfondue.
0: Ja, es ist relativ schlecht gealtert in diesen nicht einmal 24 Stunden.
2: Genau, das Heißfondue, das hat auch ziemlich sauer und bitter geschmeckt. Weil ich bin nachher auf die Suche nach Deutschland-Fans. Ich konnte noch bei den Spielern vorbei können, aber niemand mehr war rum. Die sind absolut auf den Zug. Einen habe ich dann gleich noch getroffen im Lift runter zu den Spielern. Und der ist, wie wir jetzt hören, ziemlich zerknirscht gewesen.
5: Im ersten Drittel gut mitgehalten und dann leider nach dem ersten Tor komplett eingebrochen. Das hat uns leider den Rest gegeben.
0: Ja, ja, es war nur eine mentale Einstellung bei den Deutschen. Aber eben, wir können uns ein bisschen freuen. Das ist das Schöne am Sport. Man darf absolut parteiisch sein, vor allem an dieser Heim-WM. Heute Abend gibt es aber auch noch Match. Knallerpartie, kann man sagen.
2: Wahnsinnsknaller! Ungarn gegen Großbritannien. Zwei absolute Eishockey-Mächte. Nein, natürlich ironisch. Muss aufpassen, dass sie nicht einschlafen. Und das Duell Slowenien gegen Slowakei. Also, nicht gerade wahnsinnig die Gasse holen, würde ich sagen. Aber morgen dann umso mehr. 20 ab 4 das erste Nami-Spiel für die Schweiz. Wiederum gegen Nachbar, gegen Österreich das Mal.
0: Und das gibt es natürlich auch live bei Energy Downtown morgen ab 4 Uhr.
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0: Energy Downtown, grüß am Dienstagabend, Stunde komplett.
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0: Und ich liefere den Luzi Frecker.
2: Heute Nachmittag hat es im Coop City an der Zürcher Bahnhofstrasse eine riesige Aufregung gegeben. Wegen einer Rauchentwicklung mussten 300 Personen aus dem Einkaufszentrum evakuiert werden. Wie es von Schutz und Rettung Zürich heisst, sind 30 Kilo Kälte mit oder ein Leck im Technikraum ausgelaufen. Darauf haben sich giftige Aerosole in der Luft vom Einkaufszentrum verteilt. Mehreren Personen ist es schlecht und schwindelig geworden. 4 mussten sogar ins Spital müssen. Bei Skyguide droht ein Stellenschock, wie es ihre Mitteilung heisst, prüft die Schweizer Flugsicherungsorganisation den Abbau von bis zu 220 Jobs. Hintergrund seien der wirtschaftliche Druck, die steigenden Kosten und die unsicheren Einnahmen. Von den möglichen Stellenstreichungen betroffen sind Dübendorf und Genf. Skyguide betont, dass die Flugsicherheitsleiter im operativen Bereich nicht betroffen sind. Die Flugsicherung sei weiterhin gewährleistet. Der Cristiano Ronaldo schreibt Geschichte. Seit heute Nachmittag ist es offiziell. Der CR7 steht im Fußball-WM-Aufgebot von Portugal. Das hat der portugiesische Nazi-Trainer Roberto Martinez heute Nachmittag einer Pressekonferenz bekannt gegeben. Der 41-Jährige, der momentan Saudi-Arabien bei Al-Nassr spielt, ist damit neben dem argentinischen Superstar Lionel Messi der erste Spieler, der ganze 6 Mal an einer Fußball-WM teilgenommen hat.
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0: Es wird sehr schlechter, bevor es besser wird. Ich glaube, so könnte man es zusammenfassen. In der Nacht auf morgen Mittwoch kann es da und dort schon mal noch ein bisschen Regen geben. Ich kann dann mal schnell noch den Regenradar anschauen bei uns im Studio. Und das ist eigentlich okay. Also wirklich viel wird da nicht kommen, wenn dann sehr, sehr punktuell und vor allem nur kurz. Dann sollte es dann viel, viel besser werden. Vor allem je später der Mittwoch, desto besser. Und dann gehen wir stetig drauf am Wochenende bis 29 Grad.
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0: 27 schicke ich beste Grüße zu dir ins Auto. Wir gehen in die Region Zürich-Aargau da nach wie vor Buff auf die A1 Richtung St. Gallen, dort rund um den Gubrisch-Tunnel anstehen, vor allem ab Dietikon. Dann haben wir in der Region Zug immer noch Probleme auf der Verzweigung Plegi, genau dort bei Rütihof. Aktuell immer noch Zeitverlust von etwa 15 Minuten. In der Region Bern-Mittelland ist es da 6, was betrifft. Das ist Bern Richtung Thun auf der Höhe Muri, dort Verkehrsbehinderungen. Es steht ein Bahnfahrzeug in der Ausfahrt drin. In der Region Basel nach wie vor Eberhals ein Bahnfahrzeug, selbst steht auf der A3 Richtung Zürich zu Steffingen und dem Bötzberg-Tunnel. Und gehen nochmal schnell retour, gerade aktualisiert worden aus der Zentralschweiz von der A14. Dort zwischen Bar und Plegi haben wir einen Unfall, der vor einem Zeitchen passiert ist. Mittlerweile wegrum, trotzdem noch etwa 20 Minuten Zeitverlust.
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0: Willkommen im hochverdienten Feierabend. Nummer 2 von der Woche. Energy Downtown bis um 8 Uhr. Schön, bist du mit uns.

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1: In gut 3 Wochen darfst du dein Abstimmungskuvert wieder in die Urne rühren. Deine Stimme ist unter anderem gefragt für 10 Millionen Initiativen. Die will das Bevölkerungswachstum in der Schweiz stoppen. Doch die Massnahmen braucht es unter Umständen gar nicht, sagt jetzt ein Demografieforscher. Damit du dir eine eigene Meinung bilden kannst, liefern wir dir Argumente dafür und dagegen. Franzi Schweizer aus der Energy News Redaktion.
2: Die Angst vor der Überbevölkerung, die die SVP zur 10 Millionen Initiative inspiriert hat, könnte unbegründet sein, meint der Demografieforscher Hendrik Buldiger.
3: Europa im erwerbsstätigen Alter schrumpft seit etwa 13 Jahren. Auch die Weltbevölkerung wird wahrscheinlich ab den 2050er Jahren verschrumpfen. Das heisst, auch die Schweiz wird nicht ewig wachsen. Die Schweiz wird nicht ewig wachsen, umgeben von einem schrumpfenden Europa.
2: Grund dafür sind vor allem auch die sinkenden Geburtenraten. In Europa, aber auch in der Schweiz. Gründe, keine Kinder zu haben, gibt es gerade mehrere. Das zeigt auch eine Blitzumfrage auf der Strasse.
4: Ja, es sind ein bisschen gefährliche Zeiten. Also die Weltlage ist nicht gut. Es ist einfach alles so ein bisschen schwierig.
5: Ich glaube, als Frau ist es im Moment nicht so willkommen, ein Kind zu haben, wenn man auch einen Beruf haben möchte.
6: Weil das Leben zu teuer ist, Wohnungsmangel, die Platzmangel. Für eine Familie braucht man Platz und wenn der Platz nicht da ist, dann sagt man nee, dann wird es halt nichts mit der Familie.
2: Es bräuchte also konkrete Anreize aus Wirtschaft und Politik, dass die Geburtenrate wieder steigt, meint Hendrik Buldiger.
3: Es ist auf jeden Fall Vereinbarkeit von Beruf und Familie oder sogar Ausbildung und Familie. Es ist auch sehr wichtig, dass Frauen wieder früher Kinder bekommen. Wenn man 3 Kinder möchte, dann muss man ca. mit 25 schon anfangen, Kinder bekommen. Das heisst, da sind viele noch in der Ausbildung. Das heisst, man muss da eben auch das können organisieren, dass man eben auch finanzielle Unsicherheiten kann von der jungen Familie auch können wegnehmen.
2: Da bräuchte es eine klare Kostenbeteiligung von staatlicher Seite, dass Herr und Frau Schweizer wieder mehr Kinder möchten haben und die Schweiz nicht irgendwann ausstirbt.
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1: Seit 4 Tagen hockt er auf dem Thron, der gute Lars, und sollte jetzt endlich mal gestürzt werden von der Daniela. Willkommen im Sender, ihr beiden. Hallo, guten Abend.
2: Hallo zusammen.
1: Daniela, denkst du, schaffst du es, ihn vom Thron zu schupfen und selber drauf zu sitzen?
2: Ja, sicher.
1: Genau so muss das tönen.
3: Let's go.
1: Das heisst, wir spielen zuerst mit der Prinzessin, lieber Lars. Ist gut, lassen wir sie zuerst an. Und dann kannst du hinten reinkommen. Wir parkieren den Lars und gehen zuerst mal in die Spielrunde mit der guten Daniela. 3 Fragen, 20 Sekunden Zeit. Sobald du mir den Countdown gegeben hast, legen wir los.
2: 3, 2, 1, 0.
1: Welches Swatch-Modell hat weltweit für Chaos und Schlangen an den Läden gesorgt?
2: Keine Ahnung.
1: Wie viel Goal hat die Schweizer Hockey-Nazi gestern geschossen?
2: 6-1.
1: Das ist korrekt. Welcher US-Sänger mit Wurzeln im Senegal spielt heute bei uns in der Schweiz?
2: Genau,
1: genommen im Hallenstadion. Nein!
2: Ich weiß nicht.
1: Jetzt kannst du nur hoffen, dass der Lars gleich schlecht ist wie du.
2: Ja,
1: willkommen
2: genau,
1: am Sender zurück, Sally Lars.
3: Ja, sorry zusammen.
1: Gib mir den Countdown und dann kommen die 20 Sekunden auch für dich.
3: 3, 2, 1, los.
1: Welches Watchmodell hat weltweit für Chaos und Schlangen an den Läden gesorgt?
3: Royal Pop.
1: Das ist korrekt. Wie viel Goal hat die Schweizer Hockey-Nazi gestern geschossen?
3: 6.
1: Das ist richtig. Und welcher US-Sänger mit Wurzeln im Senegal spielt heute in der Schweiz?
3: Senegal? Kein Plan.
1: Hä?
3: Kein Plan, der Bob Marley.
1: Ja, genau, der Bob Marley mit Wurzeln im Senegal. Genau. Absolut richtig. Korrekt wäre dann... Akon, Lonely, spielt heute im Zürcher Hallenstadion. Und so müssen wir leider bilanzieren. Liebe Daniela, der Lars bleibt unser Quizkönig.
2: Ja. Gratulieren.
3: Ja, danke vielmals.
1: Er bleibt hocken auf dem Thron. Trotzdem gibt es für dich, liebe Daniela, ein kleines Trostpreisli. Und für alle die anderen draussen, wenn du auch mitmachen willst, jetzt schnell anmelden. Einfach das Keyword Game schreiben auf unsere WhatsApp-Nummer und dann spielst du vielleicht morgen schon mit uns mit. Euch beiden einen wunderschönen Rest von diesem Dienstag. Macht's gut. Ciao zusammen.
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